0: Die Fraktionen von Union und SPD schließen Änderungen am Rentenkonzept der Koalition nicht aus. Kein Gesetz gehe so aus dem Bundestag, wie es hineinkomme, sagte Unionsfraktionschef Frei bei einer gemeinsamen Klausurtagung in Münster.
1: Der Koalition stehen turbulente Wochen bevor. Die drei Landtagswahlen könnten CDU und SPD durchrütteln. Parallel dazu will die Regierung ihr Reformpaket umsetzen und hier gibt es noch Streitpunkte, vor allem bei der Rente mit 63. Die soll abgeschafft werden, doch daran gibt es intern Kritik. Es könnte auf Ausnahmen hinauslaufen für alle, die nicht in der Lage sind, länger als 45 Jahre zu arbeiten, wegen des harten Jobs oder der Gesundheit. Das Treffen in Münster soll die Fraktionen zusammenschweißen und Vertrauen schaffen, damit die Regierung stabil bleibt. Thomas Bremser, Redaktion.
0: Bei der katastrophalen Sturzflut in der Gebirgsregion zwischen Nepal und China sind laut jüngsten Angaben der nepalesischen Polizei 389 Menschen ums Leben gekommen. Zuletzt war von 359 Toten allein in Nepal die Rede. China hat bisher 3 Tote bestätigt. Dort hatte die Flut unter anderem einen Grenzübergang schwer getroffen. Hunderte Menschen werden noch vermisst, auch deutsche Touristen sind darunter. Die Auslosung der Ligaphase der Fußball Champions League hat den deutschen Clubs überwiegend machbare Aufgaben beschert. Nur für RB Leipzig kommt es hart. Der BVB muss lange Reisen machen.
2: Für Borussia Dortmund stehen dabei Reisen ins mehr als 4000 Kilometer entfernte Baku in Aserbaidschan zu Sabah FK und zum Vorjahresüberraschungsteam aus Norwegen Bodø Glimt an. Auf Bayern München wartet ein Auswärtsspiel bei Atletico Madrid an jenem Ort, wo auch das Endspiel stattfinden wird. Auf dem Weg dorthin dürfte der englische Meister FC Arsenal in der Ligaphase der stärkste Gegner sein. Reihenweise attraktive Gegner erhielt RB Leipzig. Neben dem Gastspiel bei Real Madrid geht es auch zu Manchester United und der VfB Stuttgart bekommt es unter anderem mit Galatasaray Istanbul zu tun. Dirk Zeitler, Nachrichtenredaktion.
0: Der SC Freiburg ist souverän in die Ligaphase der Fußball-Conference-League eingezogen. Die Freiburger setzten sich im Playoff-Rückspiel gegen den FC Motherwell mit 4:1 durch. Schon das Hinspiel in Schottland hatte der SC mit 3:1 gewonnen.
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4: Hey, Verkehrs-KI, was ist los auf den Straßen?
5: Auf der A7 Richtung Hamburg zwischen Volkspark und Elbtunnel 4 Kilometer stockender Verkehr. Oh.

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2: Viele Wolken und noch trocken. Es sind 22 Grad in Uhlenhorst, 20 in Wilhelmsburg. Heute bleibt es erstmal wechselhaft mit vielen Wolken. Später kommen immer wieder Schauer und zwischendurch auch mal ein Gewitter dazu. Zum Abend hin wird es ruhiger und in der Nacht klarer. In der Nacht sinken die Werte auf ungefähr 16 Grad. Morgen gibt's einen freundlicheren Mix aus Sonne und Wolken, dazu bis zu 21 Grad.
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3: Ich bin Thomas Brock. Nach der Sturzflut im Grenzgebiet zwischen Nepal und China bergen Retter immer mehr Tote. Nach neuen Angaben der nepalesischen Polizei sind mindestens 389 Menschen ums Leben gekommen. Mehr als 1300 Menschen werden noch vermisst, darunter auch einige deutsche Touristen.
4: Die Bilder sind wie aus einem Katastrophenfilm. Die ganze Region liegt unter dickem Schlamm. Dörfer und Infrastruktur sind zerstört. Erste Untersuchungen deuten auf einen gewaltigen Abbruch von Eis und Felsen hin. Dadurch könnte sich ein Fluss aufgestaut haben. Als die Blockade brach, wurden enorme Wassermassen freigesetzt. Die Armee hat derweil damit begonnen, hunderte Überlebende auszufliegen, darunter auch Ausländer. Auch der Dalai Lama zeigte sich heute bestürzt. Das Oberhaupt des tibetischen Buddhismus sprach allen Betroffenen sein Mitgefühl aus. Aus Bangkok, Carola Frenzen.
3: Die Fraktionen von Union und SPD schließen Änderungen am Rentenkonzept der Koalition nicht aus. Kein Gesetz gehe so aus dem Bundestag wie

0: es hineinkomme, sagte Unionsfraktionschef Frei bei einer gemeinsamen Klausurtagung in Münster.
1: Der Koalition stehen turbulente Wochen bevor. Die drei Landtagswahlen könnten CDU und SPD durchrütteln. Parallel dazu will die Regierung ihr Reformpaket umsetzen und hier gibt es noch Streitpunkte, vor allem bei der Rente mit 63. Die soll abgeschafft werden, doch daran gibt es intern Kritik. Es könnte auf Ausnahmen hinauslaufen für alle, die nicht in der Lage sind, länger als 45 Jahre zu arbeiten, wegen des harten Jobs oder der Gesundheit. Das Treffen in Münster soll die Fraktionen zusammenschweißen und Vertrauen schaffen, damit die Regierung stabil bleibt. Thomas Bremser, Redaktion.
0: Bei einer Gewalttat an einer Schule in Gosen-Neuzittau in Brandenburg sind eine Frau und ein Mann getötet worden. Ein Verdächtiger wurde vorläufig festgenommen. Die getötete Frau soll seine Ex-Freundin gewesen sein. Zunächst gab es Gerüchte um eine Amoktat an der Schule, was sich aber nicht bestätigte. Der SC Freiburg ist souverän in die Ligaphase der Fußball-Conference League eingezogen. Die Freiburger setzten sich im Playoff-Rückspiel gegen den FC Motherwell mit 4:1 durch. Schon das Hinspiel in Schottland hatte der SC mit 3:1 gewonnen.
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3: Hey, Verkehrs-KI, was ist los auf den Straßen?
4: Auf der A1 Richtung Hamburg, 1 Kilometer Stau zwischen Dreieck Südost und Dreieck Norderelbe.

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4: Viele Wolken und noch trocken. Es sind 22 Grad in Uhlenhorst, 20 in Wilhelmsburg. Heute bleibt es erstmal wechselhaft mit vielen Wolken. Später kommen immer wieder Schauer und zwischendurch auch mal ein Gewitter dazu. Zum Abend hin wird es ruhiger und in der Nacht klarer. In der Nacht sinken die Werte auf ungefähr 16 Grad. Morgen gibt's einen freundlicheren Mix aus Sonne und Wolken, dazu bis zu 21 Grad.
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5: Ich bin Thomas Brockt. Nach der Sturzflut im Grenzgebiet zwischen Nepal und China bergen Retter immer mehr Tote. Nach neuen Angaben der nepalesischen Polizei sind mindestens 389 Menschen ums Leben gekommen. Mehr als 1300 Menschen werden noch vermisst, darunter auch einige deutsche Touristen.
6: Die Bilder sind wie aus einem Katastrophenfilm. Die ganze Region liegt unter dickem Schlamm. Dörfer und Infrastruktur sind zerstört. Erste Untersuchungen deuten auf einen gewaltigen Abbruch von Eis und Felsen hin. Dadurch könnte sich ein Fluss aufgestaut haben. Als die Blockade brach, wurden enorme Wassermassen freigesetzt. Die Armee hat derweil damit begonnen, hunderte Überlebende auszufliegen, darunter auch Ausländer. Auch der Dalai Lama zeigte sich heute bestürzt. Das Oberhaupt des tibetischen Buddhismus sprach allen Betroffenen sein Mitgefühl aus. Aus Bangkok, Carola Frenzen.
5: Die Fraktionen von Union und SPD schließen Änderungen am Rentenkonzept der Koalition nicht aus. Kein Gesetz gehe so aus dem Bundestag, wie es hineinkomme, sagte Unionsfraktionschef Frei bei einer gemeinsamen Klausurtagung in Münster.
7: Der Koalition stehen turbulente Wochen bevor. Die drei Landtagswahlen könnten CDU und SPD durchrütteln. Parallel dazu will die Regierung ihr Reformpaket umsetzen und hier gibt es noch Streitpunkte, vor allem bei der Rente mit 63. Die soll abgeschafft werden, doch daran gibt es intern Kritik. Es könnte auf Ausnahmen hinauslaufen für alle, die nicht in der Lage sind, länger als 45 Jahre zu arbeiten, wegen des harten Jobs oder der Gesundheit. Das Treffen in Münster soll die Fraktionen zusammenschweißen und Vertrauen schaffen, damit die Regierung stabil bleibt. Thomas Bremser, Redaktion.
5: Bei einer Gewalttat an einer Schule in Gosen-Neuzittau in Brandenburg sind eine Frau und ein Mann getötet worden. Ein Verdächtiger wurde vorläufig festgenommen. Die getötete Frau soll seine Ex-Freundin gewesen sein. Zunächst gab es Gerüchte um eine Amoktat an der Schule, was sich aber nicht bestätigte. Der SC Freiburg ist souverän in die Ligaphase der Fußball-Conference-League eingezogen. Die Freiburger setzten sich im Playoff-Rückspiel gegen den FC Motherwell mit 4:1 durch. Schon das Hinspiel in Schottland hatte der SC mit 3:1 gewonnen.
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8: Hey, Verkehrs-KI, was ist los auf den Straßen?
9: Auf der A7 Richtung Flensburg steht zwischen Schnelsen Nord und Klickborn ein defektes Fahrzeug.
10: Oh.

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0: 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Das Wetter.
1: Leichter Regen im Moment. Es sind 21 Grad im Treppenviertel, 20 in Marienthal. Heute bleibt's erstmal nass und zwischendurch auch mal gewitterig. Dazu viele Wolken am Himmel. Später wird es immer wieder trockenere Abschnitte geben, bevor am Abend noch ein paar Schauer durchziehen. In der Nacht gehen die Werte auf ungefähr 16 Grad zurück. Morgen wird's freundlicher mit mehr Sonne, später auch wieder Wolken und bis zu 21 Grad.
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2: Ich bin Thomas Brott. Bei der katastrophalen Sturzflut in der Gebirgsregion zwischen Nepal und China sind laut jüngsten Angaben der nepalesischen Polizei 389 Menschen ums Leben gekommen. Zuletzt war von 359 Toten allein in Nepal die Rede. China hat bisher 3 Tote bestätigt. Dort hatte die Flut unter anderem einen Grenzübergang schwer getroffen. Hunderte Menschen werden noch vermisst. Auch deutsche Touristen sind darunter. Der Absturz einer Germanwings-Maschine in den Alpen mit 150 Toten ist auch nach mehr als 10 Jahren juristisch noch nicht abgeschlossen. Vor Gericht wird heute in Braunschweig in einem neuen Verfahren um zusätzlichen Schadenersatz gestritten. Hinterbliebene fordern bis zu 110.000 Euro vom Staat.
3: Der Co-Pilot hat die Maschine damals bewusst zum Absturz gebracht. Zu diesem Ergebnis kommen die offiziellen Untersuchungen. Ein Arzt hatte 2 Wochen vorher eine mögliche Psychose festgestellt. Die Lufthansa zahlte den Hinterbliebenen mehrere 10.000 Euro, einige fordern noch Geld vom Staat. Denn der ist verantwortlich für die flugmedizinischen Untersuchungen der Crew. Die hätte der Co-Pilot gar nicht bestehen dürfen, sagen die Kläger. Thomas Bremser, Redaktion.
2: Die UEFA bereitet im Streit um einen gescheiterten WM-Investorendeal ein Strafverfahren gegen FIFA-Präsident Infantino vor. Der Europäische Fußballverband verlangt dafür von der FIFA und beteiligten Finanzinstituten die Herausgabe von Dokumenten. Das geht aus einem Schreiben an ein Gericht im US-Bundesstaat Florida hervor.
4: Damit eskaliert der Machtkampf zwischen dem Europäischen Fußballverband und dem FIFA-Boss. Verdacht auf untreue Geschäftsbesorgung, so der Vorwurf gegen Infantino, den der UEFA-Präsident den europäischen Verbänden heute in Monaco im Detail erläutert hat. Was nichts anderes bedeutet als, jetzt soll Infantino auf juristischem Weg gestürzt werden. Wenn er verurteilt würde, könnte ihn das laut UEFA sogar ins Gefängnis bringen. Thomas Thonfeld, Sportredaktion.
2: Der FC Bayern München trifft in der Fußball-Champions-League-Gruppenphase daheim unter anderem auf den diesjährigen Finalisten Arsenal London. Das ergab die Auslosung in Monaco. Auswärts warten auf den FCB auch Atletico Madrid und Manchester United. Borussia Dortmund trifft auf Inter Mailand und ebenfalls auf Arsenal. RB Leipzig bekam schwierige Gegner in Real Madrid und Manchester City sowie Manchester United zugelost. Der VfB Stuttgart trifft unter anderem auf Inter Mailand, Atletico Madrid und Galatasaray Istanbul.
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5: Hey, Verkehrs-KI, was ist los auf den Straßen?
6: Auf der A7 Richtung Hamburg steht in Othmarschen ein defektes Fahrzeug. Oh.

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0: das Wetter.
1: Jetzt mal im Ernst, wer hat den Regenschirm heute Morgen schon vergessen? Sagt man das nicht? Wenn man den Regenschirm mit hat, dann regnet es nicht. Es regnet aber draußen. Und das heute auch so ein bisschen den ganzen Vormittag bei nicht so frischen, sind schon 16 Grad. 19 sogar schon bei euch in Billbrook. 23 unsere Höchsttemperatur. Ab dem Nachmittag sind sogar Gewitter drin. Und zwischendurch kommt immer ganz kurz die Sonne raus. Morgen bleibt es dann auch ja eher bedeckt. Ein paar Schauer sind mit dabei bei 21 Grad. Der Sonntag ähnlich wechselhaft bei 22 Grad. Jetzt ist 6.
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2: Mit Marc Elvers. Guten Morgen. Mehr Beschäftigte, voller Auftragsbücher und hohe Auslastung. Im norddeutschen Schiffbau brummt das Geschäft wie lange nicht mehr. Das zeigt eine aktuelle Befragung der IG Metall Küste. Im vergangenen Jahr ist die Zahl der Beschäftigten um mehr als 2.000 auf knapp 17.200 gestiegen. Und die Aussichten sind auch positiv. Besonders stark wächst der Marineschiffbau. Die Werften sind derzeit im Schnitt zu 90% ausgelastet. Die Bundesanwaltschaft hat in Hamburg Anklage gegen ein mutmaßliches Mitglied der verbotenen kurdischen Arbeiterpartei PKK erhoben. Dem türkischen Staatsbürger wird die Mitgliedschaft in einer ausländischen terroristischen Vereinigung vorgeworfen. Der Staatsschutzsenat des Hanseatischen Oberlandesgerichts in Hamburg muss nun entscheiden, ob und wann es zum Prozess kommt. Im Zollstreit mit Kanada hat Trump die nächste absurde Idee. Er will den Lake Ontario, bekannt durch die nahegelegenen Niagara-Fälle, in Lake America umbenennen. Nicht der erste Fall dieser Art. Zuvor hat er auch schon den Golf von Mexiko in Golf von Amerika umbenannt.
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1: Da gibt's keine Meldung. Ihr kommt überall gut durch, fahrt aber gerne vorsichtig wegen der nassen Straßen.
0: Hier ist Vanessa Rimkus.
1: Ja, moin. Es ist immer wieder erstaunlich, was das Wort Freitag für eine Wirkung hat, ne? Der Tag ist gleich ein wenig schöner. Den letzten Kick heute früh für den perfekten Tag kriegt ihr jetzt von Roxette gleich. Fading Like a Flower. Hotstar von Donna Summer. Und das hier sind Aha, The Sun Always Shines on TV. Moin.

Wie kann man schöner in den Freitag starten als mit Roxette, Fading Like a Flower? Die Antwort gar nicht. 80er, 90er, Uldi Antenne Hamburg, moin. Und auch das ist jetzt offiziell, der Kultfilm Dirty Dancing bekommt eine Fortsetzung. Jennifer Grey spielt sogar gleich zweimal eine Rolle, nämlich einmal natürlich Baby, die hat sie ja schon im ersten Teil gespielt, und zweitens wird sie den Film mitproduzieren. Der Schauplatz ist der gleiche wie im ersten Teil, nur 30 Jahre später, also der Film soll in den 90ern spielen, und die Rolle von Johnny Castle, das ist die von Patrick Swayze, die soll nicht neu besetzt werden, finde ich auch richtig gut. Lionsgate, das ist die Produktionsfirma, möchte neue Geschichten in einer vertrauten Umgebung erzählen. Ich bin sehr gespannt, die Dreharbeiten sollen noch dieses Jahr starten, und als großer Dirty Dancing Fan feiern wir das Ganze jetzt hier heute Morgen, bummelig 17:45 mit Eric Carmen, Hungry Eyes, 80er, 90er, Uli Antenne.

0: alle angeschmachtet im Stadtpark. 80er, 90er, Uhr, die Antenne Hamburg. Moin, wir sind neu auf der 95.0. Ach, war das schön, oder? Seal, Kiss from a Rose gerade noch. Jetzt geht's in die 80er. Und zwar mit dem 80er Mixtape. Machen wir immer um halb hier. Drei ganz besondere 80er drauf. Einer davon Bananarama gleich. Robert De Niro's Waiting. Das ist so ein bisschen das Sonnenfeeling für euren Freitag. Sheena Easton, Midnight Train, 9 to 5. Den habe ich ewig nicht gehört. Und der Anfang ist markant. Midnight Oil, Beds Are Burning. Das alles im 80er Mixtape gleich nach halb sieben auf der Oldie-Antenne Hamburg.
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15: Guten Morgen. Norddeutscher Schiffbau boomt. Trump will wieder Gewässer umbenennen. Wenig Sonne, Wolken, Regen und Wind bis 24 Grad. Mehr Beschäftigte, volle Auftragsbücher und hohe Auslastung. Der Schiffbau im Norden erlebt einen Aufschwung wie lange nicht mehr. Lynn Kühner.
16: Im vergangenen Jahr ist die Zahl der Beschäftigten um mehr als 2.000 auf knapp 17.200 gestiegen. Und es könnte noch mehr werden. 56% der Betriebe rechnen nach der Befragung mit weiteren Einstellungen in den kommenden 12 Monaten. Insgesamt sollen so mehr als 1.700 neue Jobs entstehen. Besonders stark wächst der Marineschiffbau. Die Werften sind derzeit im Schnitt zu 90% ausgelastet.
15: Letzte Sitzung im Blockprozess vor einer längeren Pause. Die Vorsitzende Richterin Isabel Hildebrandt hat für heute die Verkündung mehrerer Beschlüsse angekündigt. Es geht um eine Reihe von Beweisanträgen, die die Verteidiger gestellt haben und auch um einen Befangenheitsantrag von Blocks Verteidiger gegen Richterin Hildebrandt. Bislang sind solche Anträge immer abgelehnt worden. Der nächste Verhandlungstermin ist für den 21. September geplant. Wer am Wochenende an die Ostsee will, kommt zumindest mit dem Zug nicht weit. Wegen Bauarbeiten wird die Bahnstrecke zwischen dem Hamburger Hauptbahnhof und Ahrensburg von heute Abend 21 Uhr bis Montag früh um 2 voll gesperrt. Betroffen sind unter anderem die Hamburger Stationen Hasselbrook, Tondorf und Rahlstedt. Alle Regionalzüge fallen aus und werden durch Busse ersetzt. Nächste fixe Idee von US-Präsident Trump. Er will den Lake Ontario in Lake America umbenennen. Tina Eck aus den USA.
17: Trump will ja seinen Namen oder den Titel Amerika am liebsten überall drauf haben und würde sich ganze Länder und Kanäle auch noch gern einverleiben. Den Golf von Mexiko hat er umbenannt, den Panama-Kanal will er wiederhaben, Grönland und Kanada sollen zu den USA gehören und so weiter. Neben territorialem Protzen kommt da in diesem Fall Kanada auch simple Rache ins Spiel. Zwischen den Nachbarn tobt ein Zollkrieg, angezettelt von Trump.
15: Endlich rollt auch in der ersten Fußball-Bundesliga wieder der Ball. Heute Abend um 20.30 Uhr eröffnet Meister Bayern mit einem Heimspiel gegen den Champions-League-Teilnehmer Stuttgart die 64. Bundesliga-Saison. Übertragen wird das Spiel auch im Free-TV bei Sat.1. Der Titelverteidiger Bayern gilt auch in der neuen Spielzeit als großer Favorit. Thomas Thonfeld.
18: Mit 16 Punkten Vorsprung sicherten sich die Bayern in der letzten Saison den Titel. Und die große Frage ist natürlich, kann sie ein Team stoppen und die Liga zumindest ganz oben etwas spannender machen? Dortmund, der sich gut verstärkt hat, Leipzig oder vielleicht auch der erste Gegner der Bayern aus Stuttgart. 14 Auftaktspiele in Serie haben die Münchner nicht verloren bei 12 Siegen. Und einer unter den 75.000 im Stadion wird heute ganz genau hingucken. Jürgen Klopp, der neue Bundestrainer.
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0: Play hat funktioniert. Mit diesem Wahnsinnsanfang jetzt Midnight Oil. Beds are burning an eurem Freitag. Viel Spaß.

0: Bananarama, Robert De Niro's Waiting, war schon wieder der letzte von unserem 80er Mixtape, die drei besonderen 80er. Aber keine Sorge, das machen wir jetzt jede Stunde um halb.
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0: Das ist so schnell verdientes Geld, 50 Euro für nur 2 Sekunden, die ihr nämlich hört, den nächsten Song, und dann sagt, welcher es ist. Das ist Intro-Raten. Mitspielen geht, einfach registrieren unter oldieantenne.hamburg. Das hast du schon gemacht, Stella aus Eimsbüttel.
2: Hallo.
0: Hi. Hast du dich irgendwie besonders vorbereitet?
2: Also ich habe zwar die Testrunden ein paar Mal gemacht, ne, aber letztendlich weißt du ja nie, was kommt, ne?
0: Das stimmt.
2: Ich kenne sehr, sehr viel, aber es kann ja eins dabei sein, was ich gerade nicht erkenne am Anfang, ne?
0: Ich kann mir gut vorstellen, das ist nicht der, den du nicht erkennst. Achtung.
2: Na, da bin ich ja mal gespannt. Valerie von...
0: Von brauche ich gar nicht. Valerie, stimmt. Erstmal das Wichtigste. Valerie ist richtig. 50 Euro für dich.
2: Oh, wie süß. Das finde ich aber toll. Da freue ich mich riesig. Hurra.
0: Und ihr spielt auch einfach mal mit oldieantenne.hamburg. Da registriert ihr euch an eurem Freitag. Und jetzt erstmal einen frischen Kaffee machen und einfach nur noch genießen. Denn The Cure besings. Es ist der Freitag, den wir alle so toll finden. Ne? Friday, Iman.

0: ist das schön. Joe Cocker, you are so beautiful. Das sind wir, die 80er, 90er. Uli Antenne Hamburg, moin, neu auf der 95.0. 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
0: Nächste Stunde, 7:15, da gehen die nächsten Tickets raus. 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Und das hier sind sie, Frontman, Maniac, 80er, 90er, Uli Antenne Hamburg.

0: das stellt ihr euch jetzt vor am Sonntag ganz oben. In der höchsten Bar Hamburgs, im Sonnenuntergang. Frontman waren das, Maniac, 80er, 90er, Uli Antenne Hamburg. Wir schenken euch dieses ganz exklusive Konzert am Sonntag. Gästelistenplätze habe ich noch. Die nächsten gehen raus. Nächste Stunde, 7:15. Also jetzt schnell registrieren, uliantenne.hamburg. Und gleich gibt's Vaya con Dios. Wir machen ein bisschen soft an eurem Freitag. What's a woman with a man? Gleich nach 7.
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0: Jetzt so ein schönes Heißgetränk, ne? Um 7:15 an eurem Freitag. Wobei, so kalt ist es heute gar nicht, nur nass. 18 Grad in St. Georg gerade schon, 17 bei euch in Lurup, 23 werden es heute höchstens. Dazu immer mal wieder ein Schauer ab.

0: zeigt eine aktuelle Befragung der IG Metall Küste. Im vergangenen Jahr ist die Zahl der Beschäftigten um mehr als 2000 auf knapp 17.200 gestiegen. Und die Aussichten sind auch positiv. Besonders stark wächst der Marineschiffbau. Die Werften sind derzeit im Schnitt zu 90% ausgelastet. Die Bundesanwaltschaft hat in Hamburg Anklage gegen ein mutmaßliches Mitglied der verbotenen kurdischen Arbeiterpartei PKK erhoben. Dem türkischen Staatsbürger wird die Mitgliedschaft in einer ausländischen terroristischen Vereinigung vorgeworfen. Der Staatsschutzsenat des hanseatischen Oberlandesgerichts in Hamburg muss nun entscheiden, ob und wann es zum Prozess kommt. Im Zollstreit mit Kanada hat Trump die nächste absurde Idee. Er will den Lake Ontario, bekannt durch die nahegelegenen Niagara-Fälle, in Lake America umbenennen. Nicht der erste Fall dieser Art. Zuvor hat er auch schon den Golf von Mexiko in Golf von Amerika umbenannt.
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2: Auf der A1 Richtung Lübeck, Höhe Dreieck Norderelbe liegen Reifenteile, fahrt da vorsichtig. B5 Bergedorfer Straße zwischen Lohbrücker Landstraße und Rheinbeker Retter, da stockt's mittlerweile schon, und genauso auch auf der Cuxhavener Straße zwischen Fischbeker Heuweg und Geutensweg. Ansonsten kommt gut durch.
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1: Und hier ist Vanessa Rimkus.
2: Kaffee oder Brötchenduft, was holt euch besser aus dem Bett? Bei mir beides, gerne gleichzeitig. Und natürlich Musik. An eurem Freitag sind das jetzt Nazareth, Love Hurts, Harold Faltermeier, Axel F. Und das hier sind Vaya con Dios. What's a woman? Schönen Freitag bei der 80er, 90er Uli Antenne Hamburg.

0: bequem wach werden hier an eurem Freitag mit Nazareth, Love Hurts. Aus Hamburg 2 ist jetzt 80er, 90er Oldie-Antenne Hamburg geworden. Und dazu haben wir diesen Sonntag was ganz Besonderes mit euch vor. Wir laden euch nämlich ein zu eurem Sommer-Highlight. Wir schicken euch auf die höchste Bar Hamburgs zu einem ganz besonderen Sundowner-Konzert mit Frontman. If you're lost, you can look. So entspannt wird das. Frontman sind Pete Lincoln von The Sweet und Smokey, Peter Howarth von den Hollies und Mick Wilson von 10cc. Und er hat mir neulich schon verraten, dass bei dem Abend wirklich nur Musik gespielt wird, zu dem jeder eine Verbindung hat.
1: It's a very intimate thing. And the music we play, obviously, is, you know, from people's, they call it the, you know, the soundtrack to your life. So it's all songs that people know.
0: Das ist eine sehr intime Sache, sagt er. Und die Musik, die wir spielen, manche nennen sie den Soundtrack ihres Lebens. Alles, was wir so kennen. Also, ihr werdet quasi den Soundtrack eures Lebens und eures Abends hören. Dirk aus Wandsbek, warum möchtest denn du unbedingt dabei sein?
2: Ja, weil ich die Band gerne mag und klang natürlich auch super so auf dem Rooftop und im Akustikset. Dann dachte ich, wäre das eigentlich eine tolle Sache, so einem exklusiven Event beiwohnen zu können.
0: Und die spielen mitten zwischen uns sozusagen. Also eine Band zum Anfassen mehr oder weniger, haben mit uns zusammen eine tolle Zeit da oben.
2: Boah, Wahnsinn.
0: Einer, der da mittendrin ist, Dirk, bist du mit deiner Begleitung.
2: Oh, cool, super, ich freue mich, das ist der Hammer. Meine Frau habe ich davon noch gar nichts erzählt, das wird eine tolle Überraschung werden.
0: Ja, dann sag deiner Frau mal schnell Bescheid. Diesen Sonntag machen wir uns alle auf, einen wunderschönen Abend mit Frontman zu haben in der 2-6 Bar am Dammtor. Wir haben noch ein paar Tickets. Jetzt registrieren an oldieantenne.hamburg. Und das hier sind Inner Circle, Sommerfeeling pur, sweet, la la la la long.

0: von Vinyl hier. 80er, 90er, Uli Antenne Hamburg aus den 60ern. Good Vibrations, die Beach Boys, absoluter Kult. Schönen Freitag. Weiter geht's mit den 80ern. Machen wir jede Stunde um halb unser 80er Mixtape. Drei ganz besondere aus den 80ern. Ich hab's hier in der Hand. Klapper schon mal ein bisschen. Asia ist mit drauf. Just an Illusion. Da freue ich mich sehr drauf. Just an Illusion. Belinda Carlisle hat Sommerfeeling mit dabei. Heaven is a Place on Earth. Und der Anfang, den habe ich auch ewig nicht gehört. Haben wir rausgekramt fürs 80er Mixtape Genesis. Throwing it all away. Das alles im 80er Mixtape gleich nach halb acht auf der Uli-Antenne Hamburg.
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11: Guten Morgen. Schiffbau im Norden boomt, Sommerfreibäder schließen. Wenig Sonne, Wolken, Regen und Wind bis 24 Grad. Autofahrer Richtung Ostseeküste müssen sich am Wochenende auf Einschränkungen einstellen. Weil der Neubau der Brücke über die Süderelbe vorbereitet wird, ist die A1 dort Richtung Lübeck ab heute Abend um 22 Uhr bis Montag früh um 5 dicht. Umgeleitet wird über die zweispurige B75, hier dürfte es also länger dauern. Darum empfiehlt die Autobahn GmbH dem überregionalen Verkehr sogar, auf die A7 und den Elbtunnel auszuweichen. Und wer sich jetzt denkt, naja, dann fahre ich einfach Zug, das wird auch nichts. Ab 21 Uhr heute Abend fahren wegen Bauarbeiten keine Regionalbahnen von Hamburg nach Ahrensburg. Bis Montag um 2 fallen die Linien RE8, 80 und 81 aus. Carolina Koblin.
12: Betroffen sind unter anderem die Stationen Hasselbruck, Tonndorf und Rahlstedt. Aber auch auf den weiteren Abschnitten bis Bagdaheide, Bad Oldesloe oder Lübeck kann es vereinzelt zu Ausfällen kommen. Die Bahn will einen Ersatzverkehr mit Bussen einrichten. Auf einigen Abschnitten kann zudem die U1 oder die S-Bahn genutzt werden.
11: Mehr Beschäftigte, volle Auftragsbücher und hohe Auslastung. Der Schiffbau im Norden erlebt einen Aufschwung wie lange nicht mehr. Lynn Kühner.
13: Im vergangenen Jahr ist die Zahl der Beschäftigten um mehr als 2.000 auf knapp 17.200 gestiegen. Und es könnte noch mehr werden. 56% der Betriebe rechnen nach der Befragung mit weiteren Einstellungen in den kommenden 12 Monaten. Insgesamt sollen so mehr als 1.700 neue Jobs entstehen. Besonders stark wächst der Marineschiffbau. Die Werften sind derzeit im Schnitt zu 90% ausgelastet.
11: Das schöne Wetter ist erstmal durch. Die kommenden Tage wird es eher grau. Grund genug für Bäderland, die Sommerfreibäder zu schließen. Heute haben die ihren letzten Badetag, wie der städtische Bädebetreiber angekündigt hat. Allerdings mit zwei Ausnahmen. Der Stadtparksee und das Kaifu-Bad bleiben geöffnet. Nach der Sturzflut in Nepal müssen die Rettungskräfte in den kommenden Tagen mit weiteren Regenfällen rechnen. Noch immer werden im Katastrophengebiet zwischen China und Nepal 1.400 Menschen vermisst, darunter auch viele Touristen. Endlich rollt auch in der ersten Fußball-Bundesliga wieder der Ball. Heute Abend um 20.30 Uhr eröffnet Meister Bayern mit einem Heimspiel gegen den Champions-League-Teilnehmer Stuttgart die 64. Bundesliga-Saison. Übertragen wird das Spiel auch im Free-TV bei Sat.1. Der Titelverteidiger Bayern gilt auch in der neuen Spielzeit als großer Favorit. Thomas Thonfeld.
14: Mit 16 Punkten Vorsprung sicherten sich die Bayern in der letzten Saison den Titel. Und die große Frage ist natürlich, kann sie ein Team stoppen und die Liga zumindest ganz oben etwas spannender machen? Vize Dortmund, der sich gut verstärkt hat, Leipzig oder vielleicht auch der erste Gegner der Bayern aus Stuttgart? 14 Auftaktspiele in Serie haben die Münchner nicht verloren bei 12 Siegen. Und einer unter den 75.000 im Stadion wird heute ganz genau hingucken. Jürgen Klopp, der neue Bundestrainer.
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20: Drauf sind Imagination gleich. Justin Illusion. Belinda Carlisle wartet schon und das sind die entspannten Gitarren von Genesis. Lange nicht gehört. Throwing.

0: Schönen frühen Freitag hier, 80er, 90er, Uli-Antenne Hamburg. Moin, und das war schon wieder der dritte von unserem 80er Mixtape Imagination, gerade Just an Illusion. Aber keine Sorge, das machen wir immer um halb.
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0: Ihr dürft gerne laut singen. Es muss nicht mal richtig schön sein. Hauptsache, der Text stimmt einigermaßen. Einfach weitersingen in dem Moment, wo der Song aufhört. Und dann kassiert ihr hier die 50 Euro. Wer mitspielen will, klickt rein. 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Stefanie, das hast du schon gemacht. Moin.
2: Hi.
0: Professionell als Sängerin oder?
2: Nein. Ich bin ganz normal im Beruf.
0: Im Sängerberuf.
2: Genau.
0: Das Schöne ist ja, es muss ja nicht schön sein, ne?
2: Das werden wir sehen, wie schön es ist.
0: Genau,
2: ich
0: jetzt.
2: Ich habe nämlich tatsächlich noch nie mitgemacht.
0: Ui, das erste Mal?
2: Ja, ja.
0: Genau jetzt sehen wir es. Achtung.
2: Every time you touch

0: Das Every Time We Touch. Oh. Und die heißt für dich 50 Euro.
1: Oh, danke.
0: Wollen wir zusammen noch ein bisschen üben?
1: Ja, gerne.
0: Dann hören wir sie jetzt im Ganzen, die Maggie Reilly. 80er, 90er.

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1: Ich hoffe, ihr brecht jetzt nicht in Hektik aus. Ist schon wieder kurz vor acht, aber dafür ist Freitag, 80er, 90er, Audiantenne Hamburg. Moin, wir sind neu auf der 95.0, aber ihn hier präsentieren wir immer noch. Moin.
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1: Alles richtig, 9. Oktober kommt er in die Barclays Arena und ihr bleibt einfach dran für eure Tickets von uns für Brian Adams. Und gleich haben wir ihn auch noch. Summer of 69 an eurem Freitag.
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1: Heute lohnt es sich im Bus mal zu schauen, ob der Schirm vom Vorgänger noch da liegt bei dem Regen. Egal wie viele Schirme da auf den Sitzen liegen geblieben sind. Spätestens heute Nachmittag haben alle ihren Besitzer wiedergefunden oder neuen. Den Schirm braucht ihr nämlich heute den ganzen Tag. Es ist immer wieder Regen mit dabei, wobei aktuell ist trocken. Bei euch 17 Grad im Winterhude, 16 im Marmsdorf. Es bleibt meist grau. Am Nachmittag sogar ein Gewitter dabei. In der Nacht geht's runter auf ungefähr 15 Grad und das Wochenende auch meist wechselhaft. Immer mal ein Schauer, dann wieder ein trockener Abschnitt, ein bisschen Sonne bei höchstens 22 Grad. Jetzt ist 8.
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12: Mit Marc Elvers, guten Morgen. Mehr Beschäftigte, volle Auftragsbücher und hohe Auslastung. Im norddeutschen Schiffbau brummt das Geschäft wie lange nicht mehr. Das zeigt eine aktuelle Befragung der IG Metall Küste. Im vergangenen Jahr ist die Zahl der Beschäftigten um mehr als 2000 auf knapp 17.200 gestiegen. Und die Aussichten sind auch positiv. Besonders stark wächst der Marineschiffbau. Die Werften sind derzeit im Schnitt zu 90% ausgelastet. Die Bundesanwaltschaft hat in Hamburg Anklage gegen ein mutmaßliches Mitglied der verbotenen kurdischen Arbeiterpartei PKK erhoben. Dem türkischen Staatsbürger wird die Mitgliedschaft in einer ausländischen terroristischen Vereinigung vorgeworfen. Der Staatsschutzsenat des Hanseatischen Oberlandesgerichts in Hamburg muss nun entscheiden, ob und wann es zum Prozess kommt. Im Zollstreit mit Kanada hat Trump die nächste absurde Idee. Er will den Lake Ontario, bekannt durch die nahegelegenen Niagara-Fälle, in Lake America umbenennen. Nicht der erste Fall dieser Art. Zuvor hat er auch schon den Golf von Mexiko in Golf von Amerika umbenannt.

Verlängerung der Ferien hier, akustisch mit Madonna, Holiday, 80er, 90er, Uli Antenne Hamburg, moin an eurem Freitag. Und manche Songs sind so gut, die will einfach jeder haben, zum Beispiel I Will Always Love You, ursprünglicher von der gerade verstorbenen Dolly Parton. Whitney Houston hat es aber zum Welthit gemacht, oder Tainted Love, eigentlich 1965 von Gloria Jones. Soft Cell hat es dann in den 80ern mit diesem markanten Synthie-Pop-Sound richtig bekannt gemacht. Und welchen Song aber wirklich alle haben wollten, das ist Can't Help Falling in Love von Elvis Presley. Weltweit über 250 Mal gecovert, unter anderem auch von UB40. Diese Reggae-Version. Wir haben jetzt das Gefühl von Vinyl an eurem Freitag, nämlich das Original. Elvis Presley, Can't Help Falling in Love. Absoluter Kult. 80er, 90er, Uli Antenne haben.

0: Das ist mal Freitagsfeeling hier mit der Lighthouse Family. Hi, kurz vor 8:30. Und ich hol's mal eben. Achtung, es liegt nämlich hier hinten noch. Unser 80er Mixtape, die drei ganz besonderen 80er, die da drauf sind, machen wir immer um 9:30 und da ist gleich Udo Lindenberg drauf. Horizont lese ich hier, oh, das ist so schön langsam. Rod Stewart noch mit dabei, Some Guys Have All The Luck. Und der sollte eigentlich ein Film werden, sollte heißen A Book of the Dead, The Wild Boys. Das Filmprojekt ist gestorben, hat es nie gegeben, aber den Soundtrack, den Duran machen sollten, der ist jetzt auch drauf auf unserem 80er Mixtape. The Wild Boys, Duran. Das alles im 80er Mixtape gleich nach 8:30 hier auf Oldie Antenne Hamburg.
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13: Guten Morgen. Straßen- und Bahnsperrungen am Wochenende. Freibadsaison geht zu Ende. Ein bisschen Sonne, dazu Wolken und Wind bis 24 Grad. Autofahrer Richtung Ostseeküste müssen sich am Wochenende auf Einschränkungen einstellen. Weil der Neubau der Brücke über die Süderelbe vorbereitet wird, ist die A1 dort Richtung Lübeck ab heute Abend um 22 Uhr bis Montag früh um 5 dicht. Umgeleitet wird über die zweispurige B75, hier dürfte es also länger dauern. Darum empfiehlt die Autobahn GmbH dem überregionalen Verkehr sogar, auf die A7 und den Elbtunnel auszuweichen. Und wer sich jetzt denkt, naja, dann fahre ich einfach Zug, das wird auch nichts. Ab 21 Uhr heute Abend fahren wegen Bauarbeiten keine Regionalbahnen von Hamburg nach Ahrensburg. Bis Montag um 2 fallen die Linien RE8, 80 und 81 aus. Carolina Koblin.
14: Betroffen sind unter anderem die Stationen Hasselbruck, Tonndorf und Rahlstedt. Aber auch auf den weiteren Abschnitten bis Bagdaheide, Bad Oldesloe oder Lübeck kann es vereinzelt zu Ausfällen kommen. Die Bahn will einen Ersatzverkehr mit Bussen einrichten. Auf einigen Abschnitten kann zudem die U1 oder die S-Bahn genutzt werden.
13: Das schöne Wetter ist erstmal durch und damit auch die Freibadsaison. In den Sommerfreibädern von Bederland ist heute der letzte Badetag. Nur der Stadtparksee und das Kaifu-Bad bleiben geöffnet. Für die Sommersaison zieht Bederland eine positive Bilanz. Die reinen Sommerfreibäder haben bislang rund 73% mehr Besucher gezählt als in der Vorsaison. Die Fraktionsspitzen von CDU und SPD beenden heute ihre Klausurtagung. Im Fokus steht das beschlossene Reformpaket zum Umbau der Sozialsysteme. Es geht vor allem um die Abschaffung der abschlagsfreien Rente ab 63. Am Mittag sollen die Ergebnisse vorgestellt werden. Die Füllstände der Gasspeicher sind niedrig. Die Grünen fordern die Bundesregierung deswegen zum Handeln auf. Fiona Reinhardt.
9: Die Grünen unterstützen damit einen Antrag der Linken für eine Sondersitzung des Bundestagsausschusses für Wirtschaft und Energie. Die Lage sei ernst, da die Füllstände der Gasspeicher bei nur 52% lägen. Ohne schnelle Lösungen werde der Winter teuer für Industrie und Haushalte. Das Wirtschaftsministerium dagegen betont, dass im kommenden Winter keine Gasmangellage zu erwarten ist.
13: Mehr als ein Jahr nach der Sprengung eines Geldautomaten in Bramfeld gibt es Bewegung in dem Fall. Die Polizei hat 5 Tatverdächtige ermittelt. Gegen 4 von ihnen ist jetzt Anklage erhoben worden. Lynn Kühner.
15: Das LKA war einem 22- und einem 23-Jährigen auf die Spur gekommen. Die Männer werden demnach verdächtigt, zusammen den Automaten gesprengt und Bargeld daraus entwendet zu haben. Den Großteil ihrer Beute verloren die Tatverdächtigen allerdings auf der Flucht vor der Polizei. Nach den bisherigen Erkenntnissen ist zudem ein 26-Jähriger verdächtigt, die Männer telefonisch bei der Tat unterstützt zu haben. Er wurde bereits Ende Juli in Spanien verhaftet. 2 weitere Tatbeteiligte sollen zudem das Tatfahrzeug über eine Mietwagenfirma beschafft sowie zur Tatzeit einen Notruf bei der Polizei vorgetäuscht haben.

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Diese Songs feiern gerade ihr Revival.

0: eurem Freitag mit Horizont, unser 80er Mixtape. Drei ganz besondere 80er am Stück machen wir immer um halb.
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0: Einfach nur miträtseln bringt schon so viel Spaß. 2 Sekunden hört ihr den Song, sagt welcher es ist und kassiert 50 Euro. Wenn ihr die 50 Euro haben wollt, dann registriert ihr euch jetzt unter oliantenne.hamburg. Wenn ihr nur mitraten wollt, dann genau aufgepasst. Es spielt nämlich jetzt mit mir René. Moin!
2: Moin.
0: Hast du dich besonders vorbereitet?
2: Ich habe es mal ein bisschen geübt, ja. Muss ich zugeben.
0: Es kann nichts mehr schiefgehen, René.
2: Ja, ich hoffe, ne?
0: Hier kommt dein Song. Achtung.
2: All Young, Come Back and Stay.
0: Jawohl, ja! Ein bisschen überlegen musstest du, aber dann stimmten sogar Interpret und der Titel. Super, 50 Euro für dich.
2: Ja, super, vielen Dank.
0: Kannst du allen anderen empfehlen, oder?
2: Ja, auf jeden Fall. Sollte jeder mal mitgemacht haben.
0: Oldieantenne.hamburg, da registriert ihr euch jetzt auch. Ansonsten mitraten morgen wieder. Und der hier jetzt schon so reingrätscht, ja, das ist er. Chesney Hawks, the one and only.

0: Freitag mit uns 80er, 90er, Uli Antenne Hamburg. Wir sind neu auf der 95.0 und so langsam geht alles zu Ende, ne? Der Sommer zumindest. Letztes Wochenende Sommerdom hier in Hamburg. Letztes Wochenende Open Air Schanzenkino, aber da läuft zumindest nochmal ein ganz besonderer Film. Könnt ihr euch ja noch Tickets für besorgen, kosten 11 Euro. Michael. Das Biopic über Michael Jackson, was irgendwie alle Rekorde bricht, läuft am Sonntag 20.45 Uhr als letzter Film. Als erster gleich läuft bei uns Tom Petty und sorgt für gute Laune an eurem Freitag. Tom Petty and the Heartbreakers, Into the Great Wide Open, gleich nach 9.
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0: Gerade war es noch trocken, ne? Der nächste Regen schon angekommen jetzt hier bei euch im Südwesten. Es wird heute auch den ganzen Tag immer mal wieder nass. Die Sonne zeigt sich kaum und ab dem Nachmittag könnte es sogar ein Gewitter geben. Aber angenehm warm ist es. 18 Grad bei euch in Alsterdorf, 17 in Neugraben-Fischbeck. Es werden heute auch noch angenehme 22 Grad. Und das Wochenende bleibt so wechselhaft. Immer mal wieder Regen, bisschen frischer Wind bei 21 bzw. 22 Grad. Jetzt ist 9.
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12: Mit Marc Elvers. Guten Morgen. Wer am Wochenende Richtung Ostsee möchte, wird länger brauchen. Wegen vorbereitenden Arbeiten für den Neubau der Brücke über die Süderelbe ist die A1 Richtung Lübeck dort ab heute Abend 22 Uhr bis Montag früh um 5 dicht. Außerdem fällt der Regionalverkehr zwischen Hauptbahnhof und Ahrensburg ab heute Abend bis Montag früh wegen Bauarbeiten aus. Der Wetterumschwung beendet die Freibadsaison bei uns in Hamburg. Heute ist der letzte Badetag in den Sommerfreibädern, das hat der Betreiber Bäderland mitgeteilt. Nur der Stadtparksee und das Kaifu-Bad bleiben noch offen. Für Bäderland war es ein guter Sommer, bislang sind rund 73% mehr Besucher als in der Vorsaison gezählt worden. Weil die deutschen Gasspeicher nur rund zur Hälfte gefüllt sind, fordern die Grünen von der Bundesregierung einen Gipfel zur Versorgungssicherheit. Das Wirtschaftsministerium winkt aber ab. Entscheidend sind neben den Gasspeichern auch laufende Pipeline- und LNG-Importe. Die Wintervorsorge bleibe Aufgabe des Marktes.
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0: Auf der A1 Richtung Lübeck zwischen Stillhorn und Dreieck Nordwest gibt es 1 Kilometer stockenden Verkehr und auf der A23 Heide Richtung Hamburg zwischen Eidelstedt und Halstenbeck-Ruppunder ebenfalls 1 Kilometer. Und dann stockt es noch bei uns auf der B5 Bergedorfer Straße zwischen Lohbrücker Landstraße und Rheinweger Retter. Kommt ansonsten überall gut durch. Oh, oh.
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0: Moin, während der Rechner jetzt hochfährt, egal ob im Büro oder zu Hause, im Homeoffice an eurem Freitag. The Rubettes mit dabei, Sugar Baby Love, absoluter Kult. Tanita Tikaram und das sind Tom Petty and the Heartbreakers, Into the Great Wide Open.

0: Sugar Baby Love, den habt ihr eben gerade alle abgefeiert. 80er, 90er, Uli Antenne Hamburg. Wir sind neu auf der 95.0 und haben eine ganz besondere Nachricht für euch.
1: Hi there, this is Mick Wilson from The Frontmen and we are looking forward to seeing everybody at our special intimate show on Sunday. We will see you there.
0: Jawohl, diesen Sonntag steigt das Sundowner-Konzert mit Frontmen. Das wird eine richtig schöne Zeit. Einen Gästelistenplatz haben wir noch frei. Und auf den würde gerne Andrea aus Hamm Nord landen. Andrea, wie stellst du dir denn den Abend am Sonntag so vor?
2: Als kleines, privateres Konzert und ich so Unplugged-Konzert. Ja.
0: Und das Schöne ist, ja, wir wollen wirklich mitten in uns spielen sozusagen. Also mit uns zusammen Musik machen, uns unterhalten. Wir gucken uns den Sonnenuntergang an und feiern die Musik von Frontmen.
2: Ja, super.
0: Und du bist mit dabei.
2: Ja, super. Das ist toll. Ich freue mich.
0: Wir freuen uns auch auf einen richtig schönen Abend mit euch und schöner Musik von Frontmen. Und er greift jetzt die Stimmung auf, diese entspannte, von seinem Freitag, Michael Jackson. I just can't stop loving you. 80er, 90er, Uli Antenne Hamburg. Moin.

0: auch schon 80er hier an eurem Freitag. Paul Simon, You Can Call Me Al. Ihr seid genau richtig. 80er, 90er. Uli Antenne Hamburg. Wir sind neu auf der 95.0 und machen jetzt wieder unser 80er Mixtape. Lege ich gleich hier ein. Machen wir immer um 3 ganz besondere 80er. Und diesmal ist drauf Tina Turner. What you get is what you see. Jason Donovan lese ich hier. Oh, das ist heile Weltsound mit Sealed with a Kiss. Und ein niederländisches Produzentenduo hat Eurovision Song Contest geguckt. Und da hieß es, Hello, Vienna Calling. Und aus der Phrase haben sie für Falco einen Hit geschrieben. Vienna Calling gleich. Das alles auf unserem 80er Mixtape. Gleich nach 9:30. Uli Antenne Hamburg.
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10: Guten Morgen. Ermittlungen nach Schüssen in Lohbrügge. Rente bleibt Streitpunkt bei Reformplänen. Ein bisschen Sonne, dazu Wolken und Wind bis 24 Grad. Schüsse in Lohbrügge. Gestern Abend ist im Anne-Becker-Ring ein Mann schwer verletzt worden. Carolina Koblin.
11: Nach Angaben der Rettungskräfte konnte Lebensgefahr für den 36-Jährigen zunächst nicht ausgeschlossen werden. Er wurde ins Krankenhaus gebracht. Passanten hatten zuvor, das war gegen 23 Uhr, Schüsse gehört und die Polizei alarmiert. Die entdeckte dort dann den Mann. Was genau passiert ist, kann noch nicht gesagt werden. Der Verletzte war beim Eintreffen der Polizei zwar ansprechbar, hatte ihnen allerdings keine Auskunft gegeben. Die Ermittlungen laufen.
10: Die australische Airline Qantas flottet ihre Airbus A380 bereits in 2 Jahren aus und damit 4 Jahre früher als geplant. Markus Steen, für Airbus könnten das gute Nachrichten sein.
12: Gründe dafür sind vor allem die durch den Nahostkonflikt drastisch gestiegenen Treibstoffpreise und die steigenden Betriebskosten, heißt es von Qantas. Durch die A380-Ausflottung modernisiert Qantas die Flotte und verhandelt dafür mit Airbus über die Umwandlung von Kaufoptionen in Festbestellungen für weite A350 Großraumjets, für die wesentliche Teile hier in Hamburg gebaut werden. Sie fliegen dank Zusatztanks bis zu 18.500 Kilometer nonstop.
10: Die Fraktionsspitzen von CDU und SPD beenden heute ihre Klausurtagung. Im Fokus steht das beschlossene Reformpaket zum Umbau der Sozialsysteme. Tine Klimach.
13: Teil der laufenden Debatte ist, ob die abschlagsfreie Rente nach 45 Beitragsjahren, auch Rente mit 63 genannt, abgeschafft wird. Das empfiehlt die Rentenkommission. Daran wollen sich auch Kanzler Merz und Arbeitsministerin Baas halten, trotz aller Widerstände aus den eigenen Reihen. Es soll aber niemand bestraft werden, sagte zuletzt Unionsfraktionschef Thorsten Frey. Trotz des demografischen Wandels wolle man ein Rentensystem, das am Ende für alle Menschen gute Ergebnisse bringe.
10: Der norwegische König Harald V. ist im Alter von 89 Jahren gestorben. Neuer König ist sein Sohn Hakon. Mehr als ein Jahr nach der Sprengung eines Geldautomaten in Bramfeld gibt es Bewegung in dem Fall. Die Polizei hat 5 Tatverdächtige ermittelt. Gegen 4 von ihnen ist jetzt Anklage erhoben worden. Lynn Kühner.
14: Das LKA war einem 22- und einem 23-Jährigen auf die Spur gekommen. Die Männer werden demnach verdächtigt, zusammen den Automaten gesprengt und Bargeld daraus entwendet zu haben. Den Großteil ihrer Beute verloren die Tatverdächtigen allerdings auf der Flucht vor der Polizei. Nach den bisherigen Erkenntnissen ist zudem ein 26-Jähriger verdächtigt, die Männer telefonisch bei der Tat unterstützt zu haben. Er wurde bereits Ende Juli in Spanien verhaftet. 2 weitere Tatbeteiligte sollen zudem das Tatfahrzeug über eine Mietwagenfirma beschafft sowie zur Tatzeit einen Notruf bei der Polizei vorgetäuscht haben.
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0: Achtung, ich muss noch kurz wählen hier. Und los geht's, Falco.

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0: Tina Turner mit ihrem Rock. What you get is what you see ist der letzte unseres 80er Mixtapes für diese Stunde. Machen wir immer um halb.
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0: Es darf laut sein, es darf auch leise sein, nur der Text muss einigermaßen stimmen. Weitersingen heißt, der Song hört auf, ihr singt weiter und kassiert dafür 50 Euro. Und wenn ich nur vorm Radio jetzt mitsingen möchte, sondern auch gleich hier mit mir zusammen, der klickt rein, oldieantenne.hamburg, da registriert ihr euch. Und dann geht's für euch ja vielleicht das nächste Mal um die 50 Euro, so wie jetzt bei Alexander aus Harburg. Moin!
2: Ja, moin.
0: Wie ist bei dir mit Singen bestellt?
2: Ja, mal ab und zu mal unter der Dusche, aber ansonsten, ne? Nicht wirklich. Ich glaube, in den Recall würde ich nicht kommen.
0: Möchtest du noch in die Dusche gehen zum Singen oder machen wir es jetzt so?
2: Nee, machen wir es, glaube ich, mal so.
0: Alles klar. Hier kommt dein Song.

0: ich natürlich. 50 Euro Jawohl. Für dich.
1: Ja, mega, cool, da freue ich mich.
0: Möchtest du ihn noch anmoderieren? Er kommt nämlich jetzt.
1: Ja, gerne. Hier kommt Robbie Williams mit Angel.
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0: zu Simply Red schon mal den Freitagabend planen. Ne? Stars gerade hier, 80er, 90er, Uli Antenne Hamburg. Holt euch noch ein Käffchen und ein bisschen mit den Kollegen in der Büroküche quatschen. Vielleicht auch darüber, dass ihr heute Abend zu Helge Schneider geht. Also falls ihr noch nichts vorhabt, Helge Schneider ist heute im Stadtpark. Ellenbogen vom Tisch heißt das Programm. Gibt auch noch Tickets, 19 Uhr geht's los. 50 €, so knapp bummelig für einen Stehplatz müsstet ihr dafür hinlegen. Ich finde den Mann ja super, super lustig, ne? Sie hier macht immer gute Laune. Die Sandra kriegt ihr gleich in voller Länge. Ist der erste nach 10.
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0: Leicht wechselhaft mit ein paar Schauern heute. Im Moment ist es aber fast überall trocken, bei 18 Grad bei euch in Blankenese, 17 in Farmsen. Es bleibt heute meist grau. Ab dem Nachmittag kann sogar ein Gewitter runterkommen bei höchstens 22 Grad. Und genauso wird auch das Wochenende wechselhaft, bisschen windig und Regen bei 21 bis 22 Grad. Es ist 10.
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13: Mit Marc Elvers, moin. Die Polizei ermittelt nach Schüssen in Lohbrügge.

Das Gefühl von Vinyl hier, 80er, 90er, Oldie Antenne Hamburg an eurem Freitag. Bob Marley war das gerade, No Woman, No Cry. Und das ist ja unter den Musikern wie bei euch im Büro, ne? Ich darf nicht sagen, also ich kann nicht sagen, Zwinker, Zwinker. Das war die Antwort auf die Frage, gibt's neue Musik von den B-52s? Es wurde Cindy Wilson, die Frontfrau, gefragt. Sie kann nicht sagen, vielleicht. Also auf Tour gehen sie schon mal. Allerdings nur durch Amerika. 17. September geht's in Illinois los. 31. Oktober in Kalifornien ist dann Schluss. Können Sie in Kostüm auf die Bühne zu Halloween. Das hier ist Ihr 80er. Love, Chuck. Den feiern wir jetzt an unserem Freitag. Die B-52s, 80er, 90er, Oldie Antenne Hamburg.

0: Moin, ich hoffe so sehr, ihr habt einen entspannten Freitag. 80er, 90er, Uldi Antenne Hamburg. Das ist schon mal ganz gut, dass ihr eingeschaltet habt. Wir sind nämlich neu auf der 95.0. Und wenn er noch nicht entspannt sein sollte, euer Start ins Wochenende so langsam, dann machen wir es gleich. Auf dem 80er Mixtape. Drei ganz besondere 80er. Danny Wilson mit dabei, Mary's Prayer. Der ist so schön entspannt. Dann gibt's einen Hauch von Sommer von Spliff. Carbonara. Und der Anfang hat Power. Ultravox, Him. Das alles im 80er Mixtape gleich nach 10:30 hier. Uldi Antenne Hamburg.
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12: Moin. Schwerverletzter nach Schüssen in Lohbrügge. Hamburger Sprintstar wehrt sich gegen drohende Sperre. Mehr Wolken als Sonne, dazu Regen und Wind bis 24 Grad. Schüsse in Lohbrügge. Gestern Abend ist im Anne-Becker-Ring ein Mann schwer verletzt worden. Carolina Koplin.
13: Nach Angaben der Rettungskräfte konnte Lebensgefahr für den 36-Jährigen zunächst nicht ausgeschlossen werden. Er wurde ins Krankenhaus gebracht. Passanten hatten zuvor, das war gegen 23 Uhr, Schüsse gehört und die Polizei alarmiert. Die entdeckte dort dann den Mann. Was genau passiert ist, kann noch nicht gesagt werden. Der Verletzte war beim Eintreffen der Polizei zwar ansprechbar, hatte ihnen allerdings keine Auskunft gegeben. Die Ermittlungen laufen.
12: Der Hamburger Sprintstar und Europameister über 200 Meter Owen Unser akzeptiert die von der nationalen Anti-Doping-Agentur NADA angestrebte Sperre von 4 Jahren nicht und geht den juristischen Weg. Ihm wird kein Doping vorgeworfen, sondern dass er eine Dopingkontrolle am 9. Juli auf dem Weg zum Diamond League Meeting nach Monaco verweigert hat. Unser hat angegeben, keine Probe abgeben zu können, weil er gerade erst zur Toilette war. Jetzt entscheidet das deutsche Sportschiedsgericht. Die australische Airline Qantas flottet ihre Airbus A380 bereits in 2 Jahren aus und damit 4 Jahre früher als geplant. Markus Steen, für Airbus könnte das gute Nachrichten sein.
14: Gründe dafür sind vor allem die durch den Nahostkonflikt drastisch gestiegenen Treibstoffpreise und die steigenden Betriebskosten, heißt es von Qantas. Durch die A380-Ausflottung modernisiert Qantas die Flotte und verhandelt dafür mit Airbus über die Umwandlung von Kaufoptionen in Festbestellungen für weite A350 Großraumjets, für die wesentliche Teile hier in Hamburg gebaut werden. Sie fliegen dank Zusatztanks bis zu 18.500 Kilometer nonstop.
12: Der norwegische König Harald V. ist im Alter von 89 Jahren gestorben. Neuer König ist sein Sohn Hakon. Die Bundesanwaltschaft hat in Hamburg Anklage gegen ein mutmaßliches Mitglied der verbotenen kurdischen Arbeiterpartei PKK erhoben. Ihm wird die Mitgliedschaft in einer ausländischen terroristischen Vereinigung vorgeworfen. Clemens Benke.
15: Der türkische Staatsangehörige soll von 2016 bis 2023 der Führungsebene der Europa-Organisation der PKK angehört haben. Er sei vor allem für die Koordination und Durchführung von Propagandaaktivitäten der Vereinigung in Europa zuständig gewesen, erklärt die Bundesanwaltschaft. Beamte des Bundeskriminalamtes hatten den Mann im Mai 2025 in Bremen festgenommen. Der Haftbefehl wurde dann einige Monate später außer Vollzug gesetzt und im Mai 26 aufgehoben. Der Staatsschutzsenat des Hanseatischen Oberlandesgerichts in Hamburg muss jetzt entscheiden, ob und wann es zum Prozess kommt.

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0: Hier geht's zu Ende hier bei Danny Wilson. Mary's Prayer, der letzte von unseren drei ganz besonderen 80ern. Das 80er Mixtape, jede Stunde um halb bei uns bei der 80er, 90er Uli Antenne Hamburg. Euer Freitag, der Freitag, als vor 40 Jahren der Blockbuster Highlander in die deutschen Kinos gekommen ist.
1: Wir kamen aus der Dämmerung der Zeit und wanderten unerkannt durch die Jahrhunderte. Ihr wusstet nicht, dass wir unter euch weilten, wie es heute.
2: Es kann nur einen geben.
0: Genau so. Der Film, der nicht nur wegen der internationalen Besetzung bekannt geworden ist, sondern auch wegen des Soundtracks. Queen haben mitgewirkt. Who Wants to Live Forever? Mein absoluter Lieblingssong von Queen. A Kind of Magic ist noch mit drauf. Der hier nicht, aber wo Queen draufsteht, ist immer Qualität drin, finde ich. Under Pressure jetzt für euren Freitag. 80er, 90er, Uli Antenne Hamburg.

0: Gefühl von Vinyl hier. 80er, 90er, Uli Antenne Hamburg, Thelma Houston, Don't Leave Me This Way. Gecovert von Harold Melvin and the Blue Notes. Die haben es nämlich ein Jahr früher schon gemacht. Und ja genau, die Communards haben es dann in den 80ern zu ihrem gemacht. An eurem Freitag hier, dem letzten Freitag vom Hamburger Dom. Das letzte Mal Feuerwerk heute Abend, 22.30 Uhr. Seid ihr mit dabei? Wir liefern auf jeden Fall den Soundtrack gleich mit den Cornells. In voller Länge, gleich nach 11.
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16: Leicht wechselhaft mit ein paar Schauern zwischendurch. Es sind 18 Grad in Osdorf, 18 in Eimsbüttel. Heute bleibt's erstmal meist grau, später mischen sich mehr Wolken mit kurzen Regenphasen und zwischendrin kann es auch mal trocken bleiben. In der Nacht sinken die Werte auf ungefähr 15 Grad. Morgen wird's wieder etwas freundlicher mit mehr Wolken als Sonne und bis zu 21 Grad.
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17: Mit Marc Elvers, moin. Die Polizei ermittelt nach Schüssen in Lohbrügge gestern Abend. Passanten hatten nach Schussgeräuschen gegen 23 Uhr die Einsatzkräfte gerufen, die dann im Anne-Becker-Ring einen schwer verletzten Mann gefunden haben. Die Hintergründe sind noch völlig unklar, die Ermittlungen laufen. Der Hamburger 200-Meter-Sprint-Europameister Owen Unser akzeptiert die vorgeschlagene 4-Jahres-Sperre der nationalen Anti-Doping-Agentur nicht und geht den juristischen Weg. Wichtig, ihm wird nicht vorgeworfen, gedopt, sondern eine Dopingkontrolle verweigert zu haben. Jetzt muss das deutsche Sportschiedsgericht entscheiden. Der norwegische König Harald V. ist im Alter von 89 Jahren im Reichskrankenhaus in Oslo gestorben. Er war der älteste regierende Monarch in Europa. Neuer König von Norwegen wird sein Sohn Hakon.
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18: Hey, Verkehrs-KI, was ist los auf den Straßen?
19: Maindorfer Straße, dichter Verkehr. Auf der A7 Richtung Hamburg 1 Kilometer Stau zwischen Volkspark und Bahrenfeld. Und auf der A1 Richtung Hamburg 1 Kilometer Stau zwischen Moorfleet und Dreieck Norderelbe. 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
21: Hallo ihr Lieben, Steve Miller, einer der coolsten gleich für euch mit The Joker, ordentlich Drive, kommt mit dem Hit von Soul Sister, The Way to Your Heart. Schönen Freitag und da ist es endlich wieder, das Gefühl, wie wenn dich das Wochenende so mit offenen Armen empfängt und der Hit passt so gut in dieses Feeling, The Connells.

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16: Moin. Höchster Hamburger Arbeitslosenstand seit 20 Jahren. Protest gegen Kürzungen an Hamburger Unis. Mehr Wolken als Sonne, dazu Regen und Wind bis 24 Grad. Die Zahl der Arbeitslosen bei uns in Hamburg ist so hoch wie seit 20 Jahren nicht. Fast 97.800 Menschen sind ohne Arbeit. Markus Stehn.
17: Die Hamburger Agentur für Arbeit führt den Anstieg auf die Ferien- und Urlaubszeit zurück. Außerdem stieg die Anzahl der arbeitslosen jungen Menschen im Alter unter 25 Jahren überdurchschnittlich an. Gleichzeitig sind noch mehr als 2.100 Ausbildungsplätze in Hamburg frei. Die Agentur für Arbeit sieht aber auch eine positive Entwicklung. Die Zahl der gemeldeten Arbeitsstellen steigt seit einem halben Jahr stetig und hat mit 15.200 Stellen einen neuen Höchststand erreicht.
16: Kurz vor den Beratungen des Wissenschaftsausschusses wird es um 13 Uhr eine Demo an Adolfsplatz hinterm Rathaus geben. Es geht um die Finanzierung der Hochschulen. Carolina Koblin.
18: Unter anderem die ASTAS, also die Allgemeinen Studierendenausschüsse der HAW und der Uni Hamburg rufen zur Demo auf. Sie sprechen von bereits gekürzten Öffnungszeiten der Bibliotheken, gestrichenen Studentenjobs, einer Mehrbelastung für Mitarbeiter und sehen die demokratische Wissenschaftsfreiheit massiv bedroht. Auch die Gewerkschaft Verdi fordert eine verlässliche Finanzierung. Demnach müsse der Masterstudiengang Pflege- und Therapiewissenschaften für das Lehramt nun für mindestens ein Jahr ausgesetzt werden, obwohl schon heute qualifizierte Lehrkräfte an Pflegeschulen fehlen würden.
16: Der Hamburger Sprintstar und Europameister über 200 Meter Owen Unser akzeptiert die von der nationalen Anti-Doping-Agentur NADA angestrebte Sperre von 4 Jahren nicht und geht den juristischen Weg. Ihm wird kein Doping vorgeworfen, sondern dass er eine Dopingkontrolle am 9. Juli auf dem Weg zum Diamond League Meeting nach Monaco verweigert hat. Unser hat angegeben, keine Probe abgeben zu können, weil er gerade erst zur Toilette war. Jetzt entscheidet das deutsche Sportschiedsgericht. Nach der verheerenden Sturzflut zwischen Nepal und Tibet werden noch immer 8 Deutsche vermisst. 4 von ihnen gehörten zu einer Pilgergruppe. Das hat eine nepalesische Reiseagentur mitgeteilt. Sie waren demnach gerade auf dem Rückweg eines heiligen Bergs in Tibet, als der Kontakt abriss, heißt es. Die Bundesanwaltschaft hat in Hamburg Anklage gegen ein mutmaßliches Mitglied der verbotenen kurdischen Arbeiterpartei PKK erhoben. Ihm wird die Mitgliedschaft in einer ausländischen terroristischen Vereinigung vorgeworfen. Clemens Benke.
1: Der türkische Staatsangehörige soll von 2016 bis 2023 der Führungsebene der Europa-Organisation der PKK angehört haben. Er sei vor allem für die Koordination und Durchführung von Propagandaaktivitäten der Vereinigung in Europa zuständig gewesen, erklärt die Bundesanwaltschaft. Beamte des Bundeskriminalamtes hatten den Mann im Mai 2025 in Bremen festgenommen. Der Haftbefehl wurde dann einige Monate später außer Vollzug gesetzt und im Mai 26 aufgehoben. Der Staatsschutzsenat des Hanseatischen Oberlandesgerichts in Hamburg muss jetzt entscheiden, ob und wann es zum Prozess kommt.
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22: Bruce Springsteen, den möchte man auch einfach gern als Freund haben. Einfach so, hey Bruce, mein Freund, my hometown. Länger nicht mehr dabei gewesen. Gleich nach Madonna und der großen Synthesizer-Liebe mit

Seine Hits transportieren genau dieses ganz bestimmte Feeling. Bruce Springsteen, My Hometown. Wenn wir euch damit so ein bisschen überrascht haben, perfekt, im 80er Mixtape spielen wir euch genau die Songs, die nicht so oft laufen, immer um halb. Auf der 80er, 90er Oldie-Antenne, jetzt Entschleunigung pur mit The Commodores.

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1: Moin, ich bin Jan Zerbst und das sind 101 Dinge, die ein echtes Nordlicht gemacht haben muss und was der Rest von Deutschland unbedingt über unseren Norden wissen sollte.
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1: Und jetzt Heidesand essen. Heidesandkekse sind köstlich, wenn man ein Getränk dabei hat, um die runterzuspülen. Und Zucker- und Butterarm sind die auch nicht wirklich, aber köstlich. Die sind wie ein sehr lange haltbarer Marmorkuchen, krümeln extrem und werden im Mund mehr, denn sie sind eben so feinkrümelig wie der sandige Boden in der Lüneburger Heide, daher der Name. Und sie sind, wie eventuell schon erwähnt, köstlich. Schmecken im ganzen Norden, eigentlich sogar in ganz Deutschland. Das ist wie mit den Franzbrötchen. Wir brauchen einfach viel mehr Austausch in Deutschlands Bäckereien. Denn Norddeutschland kann keine Lauge. Anständige Butterbrezen gibt's ja kaum. Dafür aber eben Heidesand. Ein Profi-Tipp noch, in der Südheide und rund um Hannover und Braunschweig, also den Regionen, die ja angeblich dialektfrei sind, spricht man Heidesand anders aus. Es heißt da nämlich Hadesend.
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16: Viele Wolken und zwischendurch ein paar Tropfen. 20 Grad im Karolinenviertel, 21 in Heimfeld. Heute bleibt es meist grau, später kommt nochmal leichter Regen dazu. Zwischendurch lockert es ein bisschen auf und die Temperaturen ziehen nur langsam nach oben. In der Nacht sinken die Werte auf ungefähr 15 Grad. Morgen wird's wieder freundlicher mit etwas Sonne und bis zu 21 Grad.
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17: Mit Marc Elvers, moin. Die Polizei ermittelt nach Schüssen in Lohbrügge gestern Abend. Passanten hatten nach Schussgeräuschen gegen 23 Uhr die Einsatzkräfte gerufen, die dann im Anne-Becker-Ring einen schwer verletzten Mann gefunden haben. Die Hintergründe sind noch völlig unklar, die Ermittlungen laufen. Der Hamburger 200-Meter-Sprint-Europameister Owen Ansa akzeptiert die vorgeschlagene 4-Jahres-Sperre der nationalen Anti-Doping-Agentur nicht und geht den juristischen Weg. Wichtig, ihm wird nicht vorgeworfen, gedopt, sondern eine Dopingkontrolle verweigert zu haben. Jetzt muss das deutsche Sportschiedsgericht entscheiden. Der norwegische König Harald V. ist im Alter von 89 Jahren im Reichskrankenhaus in Oslo gestorben. Er war der älteste regierende Monarch in Europa. Neuer König von Norwegen wird sein Sohn Hakon.
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1: Wir lieben den Sommer und noch mehr lieben wir den Sommer mit euch zusammen bei richtig genialer Musik. Frontman, sagt euch auf Anhieb noch nichts? Dann hört euch das mal an.

drei Stimmen, die mit The Sweet, Smokey und 10cc richtig Musikgeschichte geschrieben haben. Unplugged für euch in einer Wahnsinnskulisse über den Dächern Hamburgs. Ganz gechillt, ihr so schön mit einem Drink in der Hand, die Skyline im Blick und dann Songs, die wirklich Gänsehaut zaubern.

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3: Mit Marc Elvers, moin. Und heute schauen wir unter anderem auf diese beiden Themen. Die Arbeitslosenzahl in Hamburg ist so hoch wie seit 20 Jahren nicht mehr. Und wegen Straßen- und Bahnsperrungen wird der Weg an die Ostsee am Wochenende beschwerlich. Das Wetter? Mehr Wolken als Sonne, zeitweise Regen und Gewitter, dazu starker Wind bis 24 Grad. Die Zahl der Arbeitslosen bei uns in Hamburg ist so hoch wie seit 20 Jahren nicht. Fast 97.800 Menschen waren ohne Arbeit. Rainer Hirsch.
4: Die Hamburger Agentur für Arbeit führt den Anstieg auf die Ferien- und Urlaubszeit zurück. Außerdem stieg die Anzahl der arbeitslosen jungen Menschen im Alter unter 25 überdurchschnittlich an. Gleichzeitig sind noch mehr als 2.100 Ausbildungsplätze in Hamburg frei. Die Agentur für Arbeit sieht aber auch eine positive Entwicklung. Die Zahl der gemeldeten Arbeitsstellen steigt seit einem halben Jahr stetig und hat mit 15.200 einen neuen Höchststand erreicht.
3: Autofahrer Richtung Ostseeküste müssen sich am Wochenende auf Einschränkungen einstellen. Weil der Neubau der Brücke über die Süderelbe vorbereitet wird, ist die A1 dort Richtung Lübeck ab heute Abend um 22 Uhr bis Montag früh um 5 dicht. Umgeleitet wird über die zweispurige B75. Hier dürfte es also länger dauern. Darum empfiehlt die Autobahn GmbH, dem überregionalen Verkehr auf die A7 und den Elbtunnel auszuweichen. Und wer sich jetzt denkt, naja, dann fahre ich einfach Zug. Das wird auch nichts. Ab 21 Uhr heute Abend fahren wegen Bauarbeiten keine Regionalbahnen von Hamburg nach Ahrensburg. Bis Montag um 2 Uhr fallen die Linien RE8, 80 und 81 aus. Carolina Koblin.
5: Betroffen sind unter anderem die Stationen Hasselbruck, Tonndorf und Rahlstedt. Aber auch auf den weiteren Abschnitten bis Bagdaheide, Bad Oldesloe oder Lübeck kann es vereinzelt zu Ausfällen kommen. Die Bahn will einen Ersatzverkehr mit Bussen einrichten. Auf einigen Abschnitten kann zudem die U1 oder die S-Bahn genutzt werden.
3: Die australische Airline Qantas flottet ihre Airbus A380 bereits in 2 Jahren aus und damit 4 Jahre früher als geplant. Markus Steen, für Airbus könnten das gute Nachrichten sein.
6: Gründe dafür sind vor allem die durch den Nahostkonflikt drastisch gestiegenen Treibstoffpreise und die steigenden Betriebskosten, heißt es von Qantas. Durch die A380-Ausflottung modernisiert Qantas die Flotte und verhandelt dafür mit Airbus über die Umwandlung von Kaufoptionen in Festbestellungen für weitere A350 Großraumjets, für die wesentliche Teile hier in Hamburg gebaut werden. Sie fliegen dank Zusatztanks bis zu 18.500 Kilometer nonstop.
3: Die Füllstände der deutschen Gasspeicher sind niedrig. Die Grünen fordern die Bundesregierung deswegen zum Handeln auf. Es müsse jetzt einen Gipfel zur Versorgungssicherheit mit Gas geben, sagte der Grünen Energiepolitiker Michael Kellner. Fiona Reinhardt.
7: Die Grünen unterstützen damit einen Antrag der Linken für eine Sondersitzung des Bundestagsausschusses für Wirtschaft und Energie. Die Lage sei ernst, da die Füllstände der Gasspeicher bei nur 52% lägen. Ohne schnelle Lösungen werde der Winter teuer für Industrie und Haushalte. Das Wirtschaftsministerium dagegen betont, dass im kommenden Winter keine Gasmangellage zu erwarten ist. Entscheidend sei nicht nur der Speicherfüllstand, sondern zum Beispiel auch laufende Pipeline- und Flüssigerdgasimporte. Die Wintervorsorge bleibe demnach zunächst Aufgabe des Marktes.
3: Er war der älteste regierende Monarch Europas und hatte in den vergangenen Jahren immer wieder mit Krankheiten zu kämpfen. Jetzt ist der norwegische König Harald V. im Alter von 89 Jahren im Reichskrankenhaus von Oslo gestorben. Er sei heute Morgen um 6.35 Uhr friedlich eingeschlafen, teilte das norwegische Königshaus mit. Aus Oslo, Sigrid Harms.
8: König Harald war ein Monarch der alten Schule. Abdanken kam für ihn nicht in Frage. Wir halten durch bis zum Bitter End, war sein Motto. Auch wenn es ihm gesundheitlich immer schlechter ging. Er war ein König zum Anfassen, reiste bis ins kleinste Dorf, schüttelte Hände und hörte zu. Doch Harald ging auch mit der Zeit. Zu seinem 25. Thronjubiläum 2016 sagte er, Norweger sind Mädchen, die Mädchen lieben und Jungen, die Jungen lieben. Norweger glauben an Gott, Allah, an alles und nichts. Nun wird sein Sohn Håkon der König der Norweger.
3: Nach der verheerenden Sturzflut im Himalaya müssen sich die Rettungskräfte im Katastrophengebiet zwischen Nepal und China in den kommenden Tagen auf weiteren Regen einstellen. Es werden immer noch über 1400 Menschen vermisst, darunter auch viele Touristen, 8 aus Deutschland. Bislang sprechen die Behörden beider Länder von über 470 Toten. Johannes Neudecker aus Peking.
9: Neben den Regenfällen sind die Behörden in China außerdem über einen See besorgt, der sich nach der Sturzflut neu angestaut hatte. Sollte dieser brechen, könnte eine weitere Sturzflut die Arbeiten der Rettungskräfte beeinträchtigen. In Nepal suchen die Behörden weiter nach Vermissten. Die Lage der Deutschen ist noch unklar. Zudem sagte die Polizei, dass es mitunter schwierig sei, die Leichen zu identifizieren, denn die Flut hatte ihre Körper stark beeinträchtigt.
3: Ihr hört das 80er, 90er Oldie Antenne Hamburg News Journal und das ist heute sonst noch wichtig. Der Hamburger Sprintstar und Europameister über 200 Meter Owen Ansah akzeptiert die von der nationalen Anti-Doping-Agentur NADA angestrebte Sperre von 4 Jahren nicht und geht den juristischen Weg. Ihm wird kein Doping vorgeworfen, sondern dass er eine Dopingkontrolle am 9. Juli auf dem Weg zum Diamond League Meeting nach Monaco verweigert hat. Ansah hat angegeben, keine Probe abgeben zu können, weil er gerade erst zur Toilette war. Jetzt entscheidet das deutsche Sportschiedsgericht. Das schöne Wetter ist erstmal durch und damit auch die Freibadsaison. In den Sommerfreibädern von Bederland ist heute der letzte Badetag. Nur der Stadtparksee und das Kaifu-Freibad bleiben geöffnet. Für die Sommersaison zieht Bederland eine positive Bilanz. Die reinen Sommerfreibäder haben bislang rund 73% mehr Besucher gezählt als in der Vorsaison. 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
3: Und das war die Mittagsausgabe unseres News-Journals. Die nächste Ausgabe gibt es um 17.30 Uhr.
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13: Kleini Fischer für euch. Tom Petty endlich mal wieder mit Free Fallin'. Und dann tut euch keinen Zwang an. Rein in die Glanz, Aerobic Leggings, Stirnband auf und schön mit langen Beinen rein in den Strecksprung zu Donna Summer.

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Liebling für so viele und das macht uns mega happy. Das 80er Mixtape, immer um halb. Nächste Stunde das nächste, da wird's, ich sag mal, sommerlich fetzig. Mehr verrate ich nicht. Weiter geht's mit Michael Jackson gleich nach Bon Jovi auf der 80er, 90er Oldie-Antenne. Always.

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14: Viele Wolken und zwischendurch ein paar Tropfen. 20 Grad im Karolinenviertel, 21 in Heimfeld. Heute bleibt es meist grau, später kommt nochmal leichter Regen dazu. Zwischendurch lockert es ein bisschen auf und die Temperaturen ziehen nur langsam nach oben. In der Nacht sinken die Werte auf ungefähr 15 Grad. Morgen wird's wieder freundlicher mit etwas Sonne und bis zu 21 Grad.
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15: Mit Marc Elvers, moin. In Hamburg gibt es aktuell so viele Arbeitslose wie seit 20 Jahren nicht. Das geht aus Daten der Hamburger Agentur für Arbeit hervor. Fast 97.800 Menschen waren ohne Arbeit. Ein Grund ist die Ferien- und Urlaubszeit, heißt es. Außerdem ist die Zahl der arbeitslosen jungen Menschen unter 25 überdurchschnittlich angestiegen, bei gleichzeitig noch mehr als 2.100 freien Ausbildungsplätzen in Hamburg. Thüringens AfD-Chef Höcke wollte CDU-Ministerpräsident Mario Vogt per Misstrauensantrag stürzen. Das ist heute gescheitert. Der Landtag hat dagegen gestimmt. Es ist schon der zweite erfolglose Versuch der AfD-Fraktion in diesem Jahr, Vogt abzusetzen. Anlass war der aberkannte Doktortitel Vogts. Nach der verheerenden Sturzflut zwischen Nepal und Tibet werden noch immer 8 Deutsche vermisst. 4 von ihnen gehörten zu einer Pilgergruppe. Das hat eine nepalesische Reiseagentur mitgeteilt. Sie waren demnach gerade auf dem Rückweg eines heiligen Bergs in Tibet, als der Kontakt abriss.
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16: Hey, Verkehrs-KI, was ist los auf den Straßen?
17: Bürgerweide Heidenkampsweg. Dichter Verkehr zwischen Ankelmannsplatz und Bildstraße. Und auf der A1 Richtung Bremen 12 Kilometer Stau zwischen Kreuz Ost und Stillhorn. 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
18: Efi Ott.
19: Raise your mouse around the Icon State. Zugegeben, ein außergewöhnlicher Tag, den die Amis da ins Leben gerufen haben. Aber ertappt sind wir alle. Wenn der Computer mal wieder zu langsam lädt, kreisen wir den Cursor mit der Maus. Klares Ja. Schönen Freitag, gleich die Dire Straits, Sultans of Swing, Mike and the Mechanics sind mit drin und wir starten mit einem richtig coolen Sound von Robert Miles.

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15: Schönen guten Tag. Deutsche Familie in Nepal gerettet. Höcke scheitert wieder gegen Vogt. Wolken, Regen und Wind bis zu 24 Grad. Und wir starten mit einer guten Nachricht aus Nepal, im dortigen Katastrophengebiet. Nach der gewaltigen Sturzflut, die ja ganze Ortschaften unter Schlamm begraben hat, ist jetzt eine vierköpfige deutsche Familie gerettet worden. Nach Angaben der nepalesischen Armee wurde sie zusammen mit anderen Geretteten per Hubschrauber in ein Militärcamp gebracht. Mehr wissen wir noch nicht. 8 Deutsche waren ja als vermisst gemeldet worden. Insgesamt fehlt von rund 1400 Menschen noch jede Spur nach der Katastrophe. Die Rüstungsindustrie in Schleswig-Holstein ist gerade auf Rekordkurs. In der Branche arbeiteten im vergangenen Jahr mit rund 10.500 Beschäftigten so viele wie nie zuvor. Im Jahr davor waren es noch 1.500 weniger. Auch mit Blick auf den Rest des Jahres erwarten die 46 schleswig-holsteinischen Wehrtechnikunternehmen einen positiven Verlauf. Die Branche setzt im Norden jährlich zwischen 2 und 3 Milliarden Euro um. Der Chef der AfD-Fraktion im Thüringischen Landtag, Björn Höcke, ist mit seinem Versuch gescheitert, CDU-Ministerpräsident Mario Vogt zu stürzen. Das war schon Höckes zweiter Versuch dieses Jahr. Fiona Reinhardt.
16: Anlass für den Misstrauensantrag war erneut der aberkannte Doktortitel von Thürings Ministerpräsidenten. Björn Höcke fordert deswegen Vogts Rücktritt. Der will sich aber von der AfD nicht klein machen lassen, wie er selbst sagt. Den gescheiterten Misstrauensantrag sieht er als Rückenstärkung. Ein Misstrauensantrag gegen den Ministerpräsidenten geht in Thüringen nur durch, wenn eine Mehrheit der Abgeordneten einen Nachfolger wählt. Deswegen hatte sich Björn Höcke gegen Vogt zur Wahl gestellt, aber ohne Erfolg.
15: Nach dem Tod von König Harald haben eben in ganz Norwegen die Kirchen Alarmglocken eine Stunde lang geläutet und um 12 hat das norwegische Militär an vielen Standorten Trauersalven abgefeuert. Mit dem Tod seines Vaters ist nun der bisherige Kronprinz Haakon neuer König von Norwegen. Kurz vor den Beratungen des Wissenschaftsausschusses der Hamburgischen Bürgerschaft hat es eben eine Demonstration hinter dem Rathaus gegeben am Adolfsplatz. Aufgerufen zu dem Protest hatten die Studierendenvertretungen der Uni und der HAW. Carolina Koplin, es ging wieder um die Hochschulfinanzierung.
2: Sie sprechen von bereits gekürzten Öffnungszeiten der Bibliotheken, gestrichenen Studentenjobs, einer Mehrbelastung für Mitarbeiter und sehen die demokratische Wissenschaftsfreiheit massiv bedroht. Auch die Gewerkschaft Verdi fordert eine verlässliche Finanzierung. Demnach müsse der Masterstudiengang Pflege- und Therapiewissenschaften für das Lehramt nun für mindestens ein Jahr ausgesetzt werden, obwohl schon heute qualifizierte Lehrkräfte an Pflegeschulen fehlen würden.
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19: Mit Roxy Music, Air Supply und Los Lobos mit Sommer.

Das 80er Mixtape um halb. Eine geile Zeit, wild gemixt. Nächste Stunde das nächste. Schönen Start ins Wochenende. Gleich mit Seal, Crazy. Davor hängen wir uns die Blumenketten um, stellen uns entspannt an die Bar und warten einfach nur auf das Getränk mit dem bunten Schirmchen. Mit Mango Cherry auf der 80er, 90er Oldie-Antenne.

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17: Viele Wolken und etwas Regen mischen sich gerade unter den grauen Himmel. Es sind 21 Grad in Isarbrook, 20 in Billstedt. Im Laufe des Nachmittags bleibt es unruhig mit einzelnen Schauern. Zwischendurch auch mal nur dichte Wolken. Später kann es vorübergehend etwas auflockern. Zum Abend hin wird's dann wieder wechselhaft. In der Nacht sinken die Werte auf ungefähr 15 Grad. Morgen startet es noch ziemlich zäh, später wird es etwas freundlicher mit einzelnen Auflockerungen und bis zu 21 Grad.
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18: Mit Rainer Hirsch. Guten Tag. 2 Tage nach der gewaltigen Sturzflut in Nepal haben die Rettungskräfte dort eine 4-köpfige deutsche Familie gerettet. Die genauen Umstände sind uns nicht bekannt, auch nicht, woher die Familie stammt. Das nepalesische Militär berichtet nur, dass die 4 zusammen mit anderen Geretteten in ein Armeecamp geflogen wurden. 81% der Menschen in Deutschland machen sich Sorgen, ob sie finanziell ausreichend abgesichert sind. Das zeigt eine Studie der gewerkschaftsnahen Hans-Böckler-Stiftung. Grund könnte die aktuelle Debatte über Sozialreformen sein. Der Chef der AfD-Fraktion im Thüringischen Landtag, Björn Höcke, ist mit seinem Versuch gescheitert, CDU-Ministerpräsident Mario Vogt zu stürzen. Sein Misstrauensantrag fand keine Mehrheit im Parlament in Erfurt. Das war schon Höckes zweiter Versuch, Vogt abzusägen in diesem Jahr.
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19: Hey, Verkehrs-KI. Was ist los auf den Straßen?
20: Ebertallee bis Beringstraße. Zwischen Kalkreuthweg und Othmarschen stockender Verkehr. Und auf der A1 Richtung Bremen zwischen Kreuz Ost und Stillhorn 15 Kilometer Stau. Oh!
15: Effi Ott.
21: Dann auch hinter uns. Nur noch mal zum Mitschreiben, wie wir den auch nennen können. Störmond, Erntemond, Fruchtmond, Hungermond, Wolfsmond. Also einfach nur Vollmond ist nicht. Falco mit dem Kommissar gleich für euch. Kultsong der Beatles, All You Need Is Love. Und dann sind wir auch schon drin. Im wahrscheinlich besten Gefühl der Woche. Wochenende. Don't go. Ja, super euch.

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1: Wir schnappen uns die drei Musiklegenden noch, bevor sie im Herbst auf große Deutschland-Tour gehen. Frontman. Vielleicht habt ihr den Namen nicht sofort auf dem Schirm, aber ganz bestimmt den Sound. Und wenn nicht, dann kann es sehr gut sein, dass ihr ab jetzt schockverliebt seid.

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13: Moin. Deutsche Familie in Nepal gerettet. Rüstungsindustrie läuft im Norden. Regnerisch, vielleicht Gewitter, bis zu 24 Grad. Im Katastrophengebiet in Nepal ist eine vierköpfige deutsche Familie gerettet worden. Sie sei zusammen mit anderen Geretteten per Hubschrauber zu einem Armeekamp in Batta Bazar geflogen worden, sagte ein Armeesprecher der deutschen Presseagentur. Fiona Reinhardt.
14: Währenddessen suchen Rettungskräfte in Nepal und China weiterhin nach mehr als 1.400 Vermissten. Darunter sind vermutlich auch noch weitere deutsche Touristen. Die Zahl der Toten in Nepal ist inzwischen auf mehr als 500 angestiegen.
13: Die Rüstungsindustrie in Schleswig-Holstein ist gerade auf Rekordkurs. In der Branche arbeiteten vergangenes Jahr mit rund 10.500 Beschäftigten so viele wie nie zuvor. Auch mit Blick auf den Rest dieses Jahres erwarten die 46 schleswig-holsteinischen Wehrtechnikunternehmen einen positiven Verlauf. Die Branche setzt im Norden jährlich zwischen 2 und 3 Milliarden Euro um. Der Chef der AfD-Fraktion im thüringischen Landtag, Björn Höcke, ist mit seinem Versuch gescheitert, CDU-Ministerpräsident Mario Vogt zu stürzen. Das war schon Höckes zweiter Versuch dieses Jahr. Fiona Reinhardt.
14: Anlass für den Misstrauensantrag war erneut der aberkannte Doktortitel von Thürings Ministerpräsident. Björn Höcke fordert deswegen Vogts Rücktritt. Der will sich aber von der AfD nicht klein machen lassen, wie er selbst sagt. Den gescheiterten Misstrauensantrag sieht er als Rückenstärkung.
13: Kanadas Ministerpräsident Carney hat die von US-Präsident Trump verfügte Umbenennung des Ontariosees in Lake America zurückgewiesen. Die Kanadier würden das Gewässer im US-kanadischen Grenzgebiet für immer beim bisherigen Namen nennen, sagte er. Tina Eck in Washington. Warum macht Trump das?
15: Den Golf von Mexiko hat er umbenannt, den Panama-Kanal will er wiederhaben, Grönland und Kanada sollen zu den USA gehören und so weiter. Neben territorialem Protzen kommt da in diesem Fall Kanada auch simple Rache ins Spiel. Zwischen den Nachbarn tobt ein Zollkrieg, angezettelt von Trump.
13: Kurz vor den Beratungen des Wissenschaftsausschusses der Hamburgischen Bürgerschaft hat es eben eine Demonstration hinter dem Rathaus gegeben am Adolfsplatz. Aufgerufen zu dem Protest hatten die Studierendenvertretungen der Uni und der HAW. Carolina Koplin, es ging wieder um die Hochschulfinanzierung.
16: Sie sprechen von bereits gekürzten Öffnungszeiten der Bibliotheken, gestrichenen Studentenjobs, einer Mehrbelastung für Mitarbeiter und sehen die demokratische Wissenschaftsfreiheit massiv bedroht. Auch die Gewerkschaft Verdi fordert eine verlässliche Finanzierung. Demnach müsse der Masterstudiengang Pflege- und Therapiewissenschaften für das Lehramt nun für mindestens ein Jahr ausgesetzt werden, obwohl schon heute qualifizierte Lehrkräfte an Pflegeschulen fehlen würden.
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20: Square Rooms von L. Corley. Habt ihr vielleicht gar nicht mehr so auf dem Schirm? Gut so, weil das sind so unsere kleinen Überraschungen für euch im 80er Mixtape. Dazu Rockballade von Heart und Power Vibes mit den Pet Shop Boys. Viel Spaß mit unserem gemeinsamen Musikdate um halb.

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Sie selbst waren dann doch echt überrascht, dass so viel Gefühl rauskommt. Heart Alone, das 80er Mixtape um halb. Ein Soundeffekt nach dem anderen gleich bei Alpha World. Davor die schönste Liebesbeziehung von zwei Mega-Instrumenten. Saxophon und Gitarre. David A. Stewart und Candy Dolfer. Lily Was Here auf der 80er, 90er Oldie-Antenne.

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18: Leichter Regen mischt sich gerade mit dichten Wolken. Es sind 21 Grad in Rissen, 21 Malmstorf. Heute bleibt's wechselhaft mit Wolken, zwischendurch Schauern und auch mal Gewitter. Später beruhigt sich die Lage etwas und der Himmel lockert stellenweise auf. In der Nacht geht's runter auf ungefähr 15 Grad. Morgen wird's nochmal freundlich angehaucht mit mehr Wolkenlücken und bis zu 20 Grad.
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19: Mit Rainer Hirsch. Guten Tag. 2 Tage nach der gewaltigen Sturzflut in Nepal haben die Rettungskräfte dort eine 4-köpfige deutsche Familie gerettet. Die genauen Umstände sind uns nicht bekannt, auch nicht, woher die Familie stammt. Das nepalesische Militär berichtet nur, dass die 4 zusammen mit anderen Geretteten in ein Armeecamp geflogen wurden. 81% der Menschen in Deutschland machen sich Sorgen, ob sie finanziell ausreichend abgesichert sind. Das zeigt eine Studie der gewerkschaftsnahen Hans-Böckler-Stiftung. Grund könnte die aktuelle Debatte über soziale Reformen sein. Der Chef der AfD-Fraktion im thüringischen Landtag, Björn Höcke, ist mit seinem Versuch gescheitert, CDU-Ministerpräsident Mario Vogt zu stürzen. Sein Misstrauensantrag fand keine Mehrheit im Parlament in Erfurt. Das war schon Höckes zweiter Versuch, Vogt abzusägen in diesem Jahr.
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20: Hey, Verkehrs-KI. Was ist los auf den Straßen?
21: Ebertallee bis Beringstraße, zwischen Kalkreuthweg und Othmarschen, stockender Verkehr. Auf der A1 Richtung Bremen zwischen Basbüttel und Stillhorn, 16 Kilometer Stau. Und auf der A7 Richtung Hamburg zwischen Quickborn und Bahrenfeld, 10 Kilometer Stau. Oh, oh.
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22: Einen schönen Freitag. Wir gehen zusammen ins Wochenende und ich freue mich auch sehr drauf, weil gute Musik einem einfach ein gutes Gefühl gibt. Manchmal auch in melancholisch, wie gleich mit den Stones. Vor allem war Mike Oldfield und Maggie Riley mit den 80ern. Und Musik aus einer ganz süßen Was hat Romeo gesagt? Szene aus Romeo und Julia mit Leonardo DiCaprio.

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1: Hier ist Gerlinde von der 80er, 90er Audio-Antenne. Kerstin, herzlichen Glückwunsch.
2: Ja, hab ich gewonnen. Ach,
1: ja.
2: Super.
1: Wir laden dich ein zum exklusiven Sundowner-Konzert von Frontman am Sonntag in der höchsten Rooftop-Bar Hamburgs. Das ist wirklich was Exklusives. Da hast du einen Drink in der Hand. Dann hörst du die Stimmen von 10cc, Smokey, The Sweet und den Hollies und du so mittendrin.
2: Ach, cool. Super. Es freut mich. Vielen, vielen Dank.
1: Das sind einfach Leute, die unser Leben schon so lange begleiten mit ihrer Musik und dann kannst du plötzlich mit denen anstoßen und die singen verwirklich nur im kleinen Kreis. Auf welchen Hit freust du dich denn besonders und warum?
2: Von Peter Howard, den bekannten Love Song von The Air That I Breathe.

0: Von den Hollies. Oh mein Gott, ich liebe den auch. Ach schön, das ist so toll. Das ist so Musik, die uns schon immer begleitet hat und jetzt plötzlich live. Ganz toll.
1: Ja, ich freue mich.
0: Ganz viel Spaß. Nimmst du netten Menschen mit?
1: Okay, also das wäre möglich, dass ich dann quasi meinen Partner mitnehmen kann?
0: Natürlich.
1: Ja?
0: Denn alles, was man erlebt, ist schöner zu zweit.
1: Super. Ach, da freuen wir uns. Vielen lieben Dank.
0: Viele liebe Grüße. Viel Spaß.
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17: Schönen guten Tag. Nächtlicher Überfall auf Senioren, großer Medikamentenschmuggel aufgeflogen, Regen, vielleicht Gewitter, dicke 24 Grad. In der Nacht haben zwei Männer eine Frau in Rahlstedt überfallen. Sie waren über ein Baugerüst in ihre Wohnung gelangt. Carolina Koplin.
18: Der Überfall war um 1.45 Uhr in der Leherstraße. Die Männer griffen laut Polizei die 66-Jährige an, verletzten sie leicht und forderten Geld und Wertgegenstände. Anschließend flüchteten sie unter anderem mit Schmuck der Frau, die dann die Polizei rief. Die Sofortfahndung blieb erfolglos. Die Männer sollen dunkle Kleidung mit Kapuzen und Handschuhe getragen haben und außerdem maskiert gewesen sein. Die Polizei bittet um Zeugenhinweise.
17: Der Zoll hat am Hamburger Flughafen über 1.800 Medikamente aus dem Gepäck eines 31-Jährigen beschlagnahmt. Wie erst jetzt mitgeteilt wurde, hatten Zöllner den Mann schon Ende Juli bei seiner Ankunft aus Ghana kontrolliert und in seinen beiden Koffern und einer Reisetasche insgesamt 170 Verpackungen mit Tabletten, Tropfen und Salben entdeckt. Eine dann durchgeführte Prüfung hat ergeben, dass es sich um verschreibungspflichtige Antibiotika, Schmerzmittel, Medikamente gegen Parasiten, Appetitanreger und auch Potenzmittel handelte. Ärztliche Verordnungen konnte der Mann nicht vorweisen. Gegen den 31-Jährigen wird nun wegen Medikamentenschmuggels ermittelt. Zwei Tage nach der Sturzflut im Himalaya ist nun eine vierköpfige deutsche Familie im Katastrophengebiet in Nepal gerettet worden. Nach Angaben der Armee wurde sie gemeinsam mit weiteren Geretteten in ein Militärcamp geflogen. Aus Asien, Johannes Neudecker.
1: Die Familie war nach eigenen Angaben mit einer Wandertour in Zentralnepal unterwegs, als sie von der Flut überrascht wurde. Nun sind die vier in Sicherheit. Wie viele Deutsche noch vermisst werden, ist noch unklar. Das Auswärtige Amt spricht mittlerweile von einer niedrigen zweistelligen Zahl. Insgesamt forderte die Flutkatastrophe mittlerweile mehr als 500 Todesopfer. Die Behörden in China und Nepal suchen noch nach hunderten Vermissten.
17: Nächste Woche Dienstag und Mittwoch findet in der Handelskammer wieder die hanseatische Lehrstellenbörse statt. Sie richtet sich an Schüler und Studienaussteiger. Carolina Koplin.
18: Die jungen Menschen können sich vor Ort unter anderem über verschiedene Ausbildungsberufe informieren oder kostenlos ihre Bewerbungsmappe checken lassen. Rund 100 Unternehmen und Institutionen präsentieren sich und suchen ihre Fachkräfte von morgen, heißt es. Darunter sind etwa Aurubis, die Bundeswehr, Edeka Struve, Butni, die Feuerwehr, Hamburg Wasser, Lufthansa, Remondis und noch viele mehr. Es gibt aber auch einen Azubi-Last-Minute-Stand, an dem Unternehmen noch freie Ausbildungsplätze für das laufende Jahr anbieten. Wer dabei sein will, wird gebeten, sich vorher anzumelden. Die Teilnahme ist kostenfrei.
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22: Wir machen Sommer in dieser Runde mit Kaoma Lambada. Alan Parsons Project dabei aus 81 hat es gerade so in den Dreier geschafft. Foreigner und Urgent

Alan Parsons Project im 80er Mixtape, 380er am Stück, auch in der nächsten Stunde wieder. Guten Start in Richtung Wochenende mit der 80er, 90er Oldie-Antenne. Jetzt einer der besten Oldies aller Zeiten, geschrieben von den Sutherland Brothers, ganz wundervoll interpretiert von Rod Stewart.

The Flower. Musik aus Schweden. Der Song ist explodiert in Europa. War der meistgespielte Song im Radio Ende der 90er. Top 10 in Großbritannien, Schweden und Finnland. Auf Platz 1 war er in Ungarn. 80er, 90er, Uli-Antenne am Freitagnachmittag. Wir mögen die 80er. Wir mögen Gazebo und Gazebo mag Chopin. Kommt gut und vor allem ganz gut gelaunt ins Wochenende.

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15: Viele Wolken und noch trocken, aber das kippt gleich. Es sind 22 Grad in der Hafen City, 22 in Neugraben-Fischbek. Im Laufe des Nachmittags ziehen Schauer auf, dazu kann es auch mal einen kurzen Gewitterkick geben, bevor es später wieder etwas ruhiger und teils aufgelockerter wird. In der Nacht sinken die Werte auf ungefähr 16 Grad. Morgen bleibt es wechselhaft, mit Wolken, etwas Sonne und einzelnen Schauern, dazu höchstens 21 Grad.
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16: Guten Tag, ich bin Rainer Hirsch. Nach einem Raub in Rahlstedt sucht die Polizei Zeugen. Heute Nacht um kurz vor zwei sind zwei Männer über ein Baugerüst in ein Haus in der Lehar-Straße eingedrungen und haben eine 66-Jährige angegriffen und zur Herausgabe von Bargeld und Wertgegenständen gezwungen. Im Sturzflutkatastrophengebiet in Nepal haben Rettungskräfte eine vierköpfige deutsche Familie gerettet und in ein Armeecamp geflogen. Die vier waren nach eigenen Angaben mit einer Wandergruppe unterwegs, als sie von der Schlamm- und Geröllflut erwischt wurden. Laut Auswärtigem Amt werden noch einige Deutsche in Nepal vermisst. Von heute Abend 21 Uhr bis Montag früh um 2 ist die Bahnstrecke vom Hamburger Hauptbahnhof bis Ahrensburg gesperrt. In der Zeit fahren Busse als Ersatz. Nach Ahrensburg West fährt aber auch die U1. Außerdem ist von heute Abend 22 Uhr bis Montag um 5 die A1 Richtung Norden zwischen Harburg und Stillhorn dicht. In beiden Fällen sind Bauarbeiten der Auslöser.
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6: Hey, Verkehrs-KI, was ist los auf den Straßen?
17: Langenfelder Damm zwischen Steenbüsch und Kieler Straße gesperrt. Unfall. Und auf der A7 Richtung Hamburg zwischen Hennstedt-Ulzburg und Bahrenfeld 12 Kilometer. Oh.
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18: Kurz nach 16 Uhr am Freitagnachmittag, das Ruf nach guter Laune, und die kriegen wir gleich mit den Carpenters Top of the World. Vorher die 90er mit One Hit Wonder von Liquido aus Baden-Württemberg und was mit ganz viel Gefühl. China in your hands.

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1: Moin, ich bin Jan Zerbst und das sind 101 Dinge, die ein echtes Nordlicht gemacht haben muss und was der Rest von Deutschland unbedingt über unseren Norden wissen sollte.
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1: Und jetzt Heidesand essen. Heidesandkekse sind köstlich, wenn man ein Getränk dabei hat, um die runterzuspülen. Und Zucker- und Butterarm sind die auch nicht wirklich, aber köstlich. Die sind wie ein sehr lange haltbarer Marmorkuchen, krümeln extrem und werden im Mund mehr, denn sie sind eben so feinkrümelig wie der sandige Boden in der Lüneburger Heide, daher der Name. Und sie sind, wie eventuell schon erwähnt, köstlich. Schmecken im ganzen Norden, eigentlich sogar in ganz Deutschland. Das ist wie mit den Franzbrötchen. Wir brauchen einfach viel mehr Austausch in Deutschlands Bäckereien. Denn Norddeutschland kann keine Lauge. Anständige Butterbrezen gibt's ja kaum. Dafür aber eben Heidesand. Ein Profi-Tipp noch, in der Südheide und rund um Hannover und Braunschweig, also den Regionen, die ja angeblich dialektfrei sind, spricht man Heidesand anders aus. Es heißt da nämlich Hadesend.
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12: Hallo, guten Tag. Nächtlicher Überfall auf Senioren. Einige Holzenstraßenbewohner dürfen zurück. Vielleicht noch Gewitter, aktuell 21 Grad. In Rahlstedt haben zwei Männer in der Nacht eine Frau überfallen. Sie waren über ein Baugerüst in ihre Wohnung gelangt. Carolina Koplin.
13: Der Überfall war um 1.45 Uhr in der Leherstraße. Die Männer griffen laut Polizei die 66-Jährige an, verletzten sie leicht und forderten Geld und Wertgegenstände. Anschließend flüchteten sie unter anderem mit Schmuck der Frau, die dann die Polizei rief. Die Sofortfahndung blieb erfolglos. Die Männer sollen dunkle Kleidung mit Kapuzen und Handschuhe getragen haben und außerdem maskiert gewesen sein. Die Polizei bittet um Zeugenhinweise.
12: Gute Nachricht vom Bezirksamt Altona. Das Nutzungsverbot für die Häuser Holstenstraße 199 und 191/93 ist aufgehoben. Die Bewohner dürfen wieder in ihre Wohnung. Aus Sicherheitsgründen dürfen Balkone, Terrassen und Hinterhof aber weiter nicht betreten werden. Auslöser für das Nutzungsverbot waren Risse im Haus Holstenstraße 195/97, die die Standsicherheit gefährdeten. Die Rückseite des Hauses wurde daraufhin abgerissen und Nachbargebäude stabilisiert. Am Hamburger Flughafen hat der Zoll bei einem 31-Jährigen über 1.800 Medikamente beschlagnahmt. Der Mann war aus Ghana eingereist und hatte 170 Packungen verschreibungspflichtiger Antibiotika, Schmerzmittel, Parasitenmittel, Appetitanreger und auch Potenzmittel in seinem Gepäck. Ärztliche Verordnung konnte er dafür nicht vorweisen. Gegen den 31-Jährigen wird nun wegen Medikamentenschmuggels ermittelt. Im Sturzflutkatastrophengebiet in Nepal haben Rettungskräfte eine vierköpfige deutsche Familie gerettet und in ein Militärcamp gebracht. Nach eigenen Angaben waren die vier zusammen mit anderen auf einer Wanderung in Zentralnepal, als sie vorgestern von der Geröll- und Schlammflut überrascht wurden, die ganze Orte unter sich begraben hat. Mehrere Deutsche werden noch im Krisengebiet vermisst. Insgesamt fehlt von rund 1.400 Menschen jede Spur. Nächste Woche Dienstag und Mittwoch findet in der Handelskammer wieder die hanseatische Lehrstellenbörse statt. Sie richtet sich an Schüler und Studienaussteiger. Carolina Koplin.
13: Die jungen Menschen können sich vor Ort unter anderem über verschiedene Ausbildungsberufe informieren oder kostenlos ihre Bewerbungsmappe checken lassen. Rund 100 Unternehmen und Institutionen präsentieren sich und suchen ihre Fachkräfte von morgen, heißt es. Darunter sind etwa Aurubis, die Bundeswehr, Edeka Struve, Butni, die Feuerwehr, Hamburg Wasser, Lufthansa, Remondis und noch viele mehr. Es gibt aber auch einen Azubi-Last-Minute-Stand, an dem Unternehmen noch freie Ausbildungsplätze für das laufende Jahr anbieten. Wer dabei sein will, wird gebeten, sich vorher anzumelden. Die Teilnahme ist kostenfrei. 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
18: Drei Highlights am Stück. Hier das erste von Queen.

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80er Mixtape für einen perfekten Start ins Wochenende. Und weil es so viel Spaß macht, machen wir das in der nächsten Stunde direkt nochmal. Hier bei der 80er, 90er Oldie-Antenne. Romantik im Doppelpack. Jetzt, das sind die 90er mit George Michael und Mr. Elton John. Don't let the sun go down on me.

Spaß macht, sind wir Fan von Hall & Oates. Da können wir uns freuen, dass die sich so spät verstritten haben erst. Der juristische Streit um Songrechte ist zwar nur beendet, aber sprechen werden sie wohl nicht mehr miteinander, die beiden. Gott sei Dank erst neu alles. 16 Top 10 Hits haben wir hauptsächlich aus den 60ern von ihnen bekommen, von Hall & Oates. Und hier im Programm tauchen sie natürlich immer wieder auf, weil sie sehr gut sind. 80er, 90er Oldie-Antenne. Am Freitagnachmittag geht's einer der besten Oldies aller Zeiten zum mal kurzen Gang zurückfahren. Uriah Heep, Lady in Black.

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15: Leichter Regen zieht gerade durch. 21 Grad in St. Georg, 20 in Othmarschen. Heute bleibt's wechselhaft mit ein paar Schauern. Zwischendrin auch mal dichtere Wolken. Später lockert es stellenweise etwas auf. In der Nacht geht's auf ungefähr 17 Grad runter. Morgen wird's insgesamt etwas freundlicher, mit mehr trockenen Abschnitten und bis zu 21 Grad.
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16: Mit Rainer Hirsch. Guten Tag. Die Nachbarn des wegen Einsturzgefahr teilweise abgerissenen Wohnhauses in der Holstenstraße können nach mehreren Wochen der Ungewissheit wieder in ihre Wohnungen zurück. Das Bezirksamt Altona hat die Nutzungsuntersagung für die Häuser Holstenstraße 199 und 191/93 aufgehoben. Aus Sicherheitsgründen gilt aber noch ein Nutzungsverbot für Balkone, Terrassen und Hinterhof. Wer fürs Wochenende einen Bahnausflug nach Lübeck oder die Ostsee geplant hat, muss ein bisschen umplanen. Von heute Abend 21 Uhr bis Montag früh um 2 ist die Bahnstrecke vom Hauptbahnhof nach Ahrensburg wegen Bauarbeiten gesperrt. Ziemlich zeitgleich ist auch die A1 Richtung Norden zwischen Harburg und Stillhorn dicht. Der König ist tot. Es lebe der König. Und der heißt jetzt in Norwegen Håkon der Achte, nachdem sein Vater Harald der Fünfte heute Morgen um 6.35 Uhr mit 89 Jahren gestorben ist.
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12: Hey, Verkehrs-KI, was ist los auf den Straßen?
17: Kieler Straße zwischen Alter Weg und Langenfelder Damm. Unfall, stockender Verkehr. Und Eberdallee bis Beringstraße zwischen Kalkreuthweg und Othmarschen, stockender Verkehr. Oh, oh, oh.
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13: Und hier ist Gerlinde Jannicke.
19: Leonard Skinner haben wir gleich in der Playliste. Der ist natürlich toll, vor allem für alle, die im Auto unterwegs sind. Der trägt ja das Prädikat Roadtrip. Ich wünsche euch ein tolles Wochenende. Jetzt erstmal mit Filmmusik aus Dirty Dancing nach einem 90er von Cher. Eine kleine Nachmittagsmotivation.

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1: Ich bin da.
2: Manuela, hier ist Gerlinde von der 80er, 90er Audio-Antenne.
1: Nein, echt jetzt? Oh, wie geil.
2: Manuela.
1: Ja.
2: Wir laden dich ein zum exklusiven Sundowner-Konzert von Frontman am Sonntag.
1: Nein, oh, wie cool. Ja, ich freue mich mega.
2: Es geht in die höchste Rooftop-Bar Hamburgs. Drink in der Hand, die drei Stimmen von 10cc, Smokey the Sweet und den Hollies. Was verbindest du mit deiner Lieblingsband von denen, die du da ganz nah erleben wirst?
1: Sind halt alles so Songs, Lieder, die ich durch meinen Papa ganz viel in meiner Kindheit und Jugend gehört habe. Die liefen 70er, 80er,
2: ja,
1: ganz viel Musik halt.
2: Da haben wir was gemeinsam. Wir haben beide Väter mit sehr gutem Musikgeschmack gehabt. Ja. Gott sei Dank.
1: Unbedingt.
2: Du, Manuela, ganz viel Spaß. Genieß die Zeit und darauf, dass es ein Abend wird, den du immer in Erinnerung behältst.
1: Oh, wie toll. Ja, ich freue mich richtig super mega doll.
2: Oh, schön. Alles Liebe.
1: Vielen Dank.

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13: Herzlich willkommen zu dieser Nachmittagsausgabe. Am Mikrofon Rainer Hirsch. Und das sind zwei Themen in dieser Sendung. Autofahrer und Bahnnutzer müssen sich für das Wochenende auf Behinderungen auf zwei Strecken einstellen. Und glückliche Rettung einer deutschen Familie im Katastrophengebiet in Nepal. Das Wetter, viele Wolken, zeitweise Regen oder Gewitter. Heute Nacht sinken die Temperaturen bis auf 14 Grad. Viele Autofahrer und Bahnnutzer müssen sich für das Wochenende auf Behinderungen einstellen. Die Autobahn 1 wird im Bereich Süderelbbrücke ab 22 Uhr heute Abend bis Montag um 5 Richtung Norden gesperrt. Ja, und mal eben auf die Bahn umsteigen? Das wird nix. Carolina Koplin.
14: Der A1-Autoverkehr wird über die zweispurige B75 umgeleitet und überregionale Verkehre sollen auf die A7 und den Elbtunnel ausweichen. Parallel wird auch bei der Bahn übers gesamte Wochenende gebaut. Ab 21 Uhr fahren keine Regionalbahnen von Hamburg nach Ahrensburg. Das trifft die Linien RE8, 80 und 81 und damit unter anderem die Stationen Hasselburg, Tonndorf und Rahlstedt. Aber auch auf den weiteren Abschnitten bis Bagdeheide, Bad Oldesloe oder Lübeck kann es zu Ausfällen kommen. Geplant ist ein Busersatzverkehr. Teilweise kann aber auch die U1 und die S-Bahn eine Alternative sein.
13: Das wird eine große Erleichterung sein. Das Bezirksamt Altona hat das Nutzungsverbot für die Häuser Holstenstraße 199 und 191/93 aufgehoben. Die Bewohner dürfen jetzt wieder in ihre Wohnungen zurück. Aus Sicherheitsgründen dürfen sie aber Balkone, Terrassen und Hinterhof weiterhin nicht nutzen. Auslöser für das Nutzungsverbot für ihre Wohnung waren Risse im Haus Holstenstraße 195/97, die ja die Standsicherheit gefährdeten. Die Rückseite des Hauses wurde daraufhin abgerissen und Nachbargebäude stabilisiert. Bezirksamtschef Sebastian Kloth sagt, ich freue mich sehr, dass die Menschen nach den Wochen der Ungewissheit wieder in ihr Zuhause zurückkehren können. Allen Betroffenen danke ich für ihre Geduld in dieser herausfordernden Zeit. Es war abzusehen, aber so schwarz auf weiß ist es dann doch bedrückend. Die Zahl der Arbeitslosen bei uns in Hamburg ist diesen Monat so hoch wie seit 20 Jahren nicht mehr. Fast 97.800 Menschen waren ohne Job. Markus Stehn.
15: Die Hamburger Agentur für Arbeit führt den Anstieg auf die Ferien- und Urlaubszeit zurück. Außerdem stieg die Anzahl der arbeitslosen jungen Menschen im Alter unter 25 Jahren überdurchschnittlich an. Gleichzeitig sind noch mehr als 2.100 Ausbildungsplätze in Hamburg frei. Die Agentur für Arbeit sieht aber auch eine positive Entwicklung. Die Zahl der gemeldeten Arbeitsstellen steigt seit einem halben Jahr stetig und hat mit 15.200 Stellen einen neuen Höchststand erreicht.
13: Der Zoll hat am Hamburger Flughafen über 1800 Medikamente aus dem Gepäck eines 31-Jährigen beschlagnahmt. Wie erst jetzt mitgeteilt wurde, hatten Zöllner den Mann schon Ende Juli bei seiner Ankunft aus Ghana kontrolliert und in seinen beiden Koffern und in der Reisetasche insgesamt 170 Verpackungen mit Tabletten, Tropfen und Salben entdeckt. Eine dann durchgeführte Prüfung hat ergeben, dass es sich um verschreibungspflichtige Antibiotika, Schmerzmittel, Medikamente gegen Parasiten, Appetitanreger und auch Potenzmittel handelte. Ärztliche Verordnung konnte der Mann nicht vorweisen. Gegen ihn wird nun wegen Medikamentenschmuggels ermittelt. Zwei Tage nach der Sturzflut im Himalaya ist nun eine vierköpfige deutsche Familie im Katastrophengebiet in Nepal gerettet worden. Nach Angaben der Armee wurde sie gemeinsam mit weiteren Geretteten in ein Militärcamp geflogen. Aus Asien, Johannes Neudecker.
3: Die Familie war nach eigenen Angaben mit einer Wandertour in Zentralnepal unterwegs, als sie von der Flut überrascht wurde. Nun sind die vier in Sicherheit. Wie viele Deutsche noch vermisst werden, ist noch unklar. Das Auswärtige Amt spricht mittlerweile von einer niedrigen zweistelligen Zahl. Insgesamt forderte die Flutkatastrophe mittlerweile mehr als 500 Todesopfer. Die Behörden in China und Nepal suchen noch nach hunderten Vermissten.
13: Der Chef der AfD-Fraktion im Thüringischen Landtag, Björn Höcke, ist mit seinem Versuch gescheitert, CDU-Ministerpräsident Mario Vogt zu stürzen. Das war schon Höckes zweiter Versuch in diesem Jahr. Fiona Reinhardt.
16: Anlass für den Misstrauensantrag war erneut der aberkannte Doktortitel von Thürings Ministerpräsidenten. Björn Höcke fordert deswegen Vogts Rücktritt. Der will sich aber von der AfD nicht klein machen lassen, wie er selbst sagt. Den gescheiterten Misstrauensantrag sieht er als Rückenstärkung. Ein Misstrauensantrag gegen den Ministerpräsidenten geht in Thüringen nur durch, wenn eine Mehrheit der Abgeordneten einen Nachfolger wählt. Deswegen hatte sich Björn Höcke gegen Vogt zur Wahl gestellt, aber ohne Erfolg.
13: Kanadas Ministerpräsident Carney hat die von US-Präsident Trump verfügte Umbenennung des Ontario-Sees in Lake America zurückgewiesen. Die Kanadier würden das Gewässer im US-kanadischen Grenzgebiet für immer beim bisherigen Namen nennen, sagte er. Tina Eck in Washington, warum macht Trump das?
17: Den Golf von Mexiko hat er umbenannt, den Panama-Kanal will er wiederhaben, Grönland und Kanada sollen zu den USA gehören und so weiter. Neben territorialem Protzen kommt da in diesem Fall Kanada auch simple Rache ins Spiel. Zwischen den Nachbarn tobt ein Zollkrieg, angezettelt von Trump.
13: Der König ist tot, es lebe der König. Und der heißt jetzt in Norwegen Håkon der Achte, nachdem sein Vater Harald der Fünfte heute Morgen um 6.35 Uhr mit 89 Jahren gestorben ist. Aus Norwegen, Julia Weschenbach.
18: Die Anteilnahme hier auf dem Schlossplatz in Oslo, die ist riesengroß. Im Sekundentakt legen Menschen hier Blumen ab. Viele Kinder haben dem gestorbenen König Briefe geschrieben. Wir werden dich sehr vermissen, steht zum Beispiel auf einem. Harald war ein äußerst beliebter König. Er galt als Person, die das Volk geeint hat, der die Menschen zusammengebracht hat. Sein Sohn Håkon, der neue König Norwegens, der tritt also in große Fußstapfen.
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13: Und das war das 80er, 90er Oldie Antenne Hamburg News Journal, die letzte Ausgabe für diese Woche. Ich danke fürs Interesse und wünsche ein schönes Wochenende. Bis Montag.
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25: Dreimal perfekter Wochenendsound jetzt in unseren 80ern. Deutsche Vita Rhyme Paris passt zu allem, was ihr euch vorgenommen habt und ist euch

tolle Runde. Machen wir wieder, immer um halb frisch gemixte 80er im 80er Mixtape. Schönen Start ins Wochenende hier bei der 80er, 90er Oldie-Antenne. Die Bee Gees jetzt in der Playliste, die haben an einem einzigen Nachmittag zwei Welthits komponiert, beide hintereinander weg. Einmal Too Much Heaven und hier ist der andere, einer der besten Oldies aller Zeiten, Tragedy.

Eine der Dance-Pop-Hymnen in den frühen 90ern, Right Said Fred, zwei Brüder, aber der Refrain kam hier von Jocelyn Brown, R&B-Sängerin aus den USA, die hatte auch einen eigenen großen Hit damals, Somebody Else's Guy, auch eine ganz tolle Nummer. 80er, 90er, Uldi-Antenne am Freitagnachmittag mit einer kleinen Wochenend-Liebesbotschaft.

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16: Leichte Schauer ziehen gerade durch, dazu ist es ziemlich grau. Es sind 22 Grad in Harburg, 21 in Uhlenhorst. Im Tagesverlauf bleibt es wechselhaft mit vielen Wolken, später auch trockenen Phasen. Zwischendurch kann noch mal ein kurzer Schauer dabei sein, ehe es Richtung Abend ruhiger und etwas aufgelockerter wird. In der Nacht geht's runter auf ungefähr 15 Grad. Morgen gibt's wieder mehr Wolken als Sonne, dazu einzelne Schauer und bis zu 21 Grad.
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17: Mit Rainer Hirsch. Guten Tag. Die Nachbarn des wegen Einsturzgefahr teilweise abgerissenen Wohnhauses in der Holstenstraße können nach mehreren Wochen der Ungewissheit wieder in ihre Wohnungen zurück. Das Bezirksamt Altona hat die Nutzungsuntersagung für die Häuser Holstenstraße 199 und 191/93 aufgehoben. Aus Sicherheitsgründen gilt aber noch ein Nutzungsverbot für Balkone, Terrassen und Hinterhof. Wer fürs Wochenende einen Bahnausflug nach Lübeck oder die Ostsee geplant hat, muss ein bisschen umplanen. Von heute Abend 21 Uhr bis Montag früh um 2 ist die Bahnstrecke vom Hauptbahnhof nach Ahrensburg wegen Bauarbeiten gesperrt. Ziemlich zeitgleich ist auch die A1 Richtung Norden zwischen Harburg und Stillhorn dicht. Der König ist tot. Es lebe der König. Und der heißt jetzt in Norwegen Håkon der Achte, nachdem sein Vater Harald der Fünfte heute Morgen um 6.35 Uhr mit 89 Jahren gestorben ist.
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18: Hey, Verkehrs-KI, was ist los auf den Straßen?
19: Hölltichbaum. Gefahr durch Personen auf der Fahrbahn zwischen Eichberg und Krögerstraße. in beiden Richtungen. Auf der A1 Richtung Bremen 10 Kilometer Stau zwischen Oeyendorf und Stillhorn und Steinhauer Damm Heidenkampsweg. Dichter Verkehr zwischen Wallstraße und Behlstraße. Oh.
14: Gerlinde Jannicke.
20: Freitagabend, willkommen allen, die gerade erst dazugekommen sind. Die Hits sind schon auf Party eingestimmt, wenn es auch erstmal nur eine Küchenparty sein sollte. Jerry Rafferty, Baker Street haben wir gleich dabei. Mike and the Mechanics aus den 90ern. Und hier knallt's jetzt richtig. Bon Jovi, Living on a Prayer.

weiß noch, als ich den das erste Mal gehört habe. Mallorca mit Freundinnen, so mit 18, da war der Song schon Oldie, aber ich dachte, oh, wow, was ist das? Da saß ich in einer Bar und dachte, den will ich hören, wenn ich mal heirate. Dabei geht's ausgerechnet hier um einen Typen, der das Single-Sein abfeiert und sich niemals zur Ruhe setzen will. Da hätten sich die Gäste wahrscheinlich ein bisschen gewundert, wenn der gelaufen wäre, ausgerechnet. 80er, 90er, Oldie-Antenne am Freitagabend mit Gerlinde Jenicke und einer sehr abwechslungsreichen Runde. Jetzt Elvis nach Dr.

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12: Guten Abend. Deutsche Familie überlebt die Sturzflut in Nepal. Der Vater berichtet hier bei uns. Wolken und Regen, Abkühlung bis auf 14 Grad. Mit viel Glück hat eine vierköpfige deutsche Familie die verheerende Sturzflut in Nepal überlebt. Manuel Münch aus Bayern, seine in Nepal geborene Frau und die beiden Kinder im Alter von 7 und 10 Jahren wurden heute von der Armee per Hubschrauber in Sicherheit gebracht. Seit der Katastrophe hatte die Familie bei Verwandten ausgeharrt. Münch erzählte unseren Kollegen vor Ort.
13: Ja, das Haus, in dem wir übernachtet haben und in dem wir unsere Familie lebt, unsere Verwandten, das ist ziemlich nah am Fluss. Und als die Flut kam, hat man das schon von Weitem gehört. Das ist ein großes Donnern, Grollen. Das war mehrere hundert Meter hoch, der Staub aufgewirbelt. Und das hat man gehört. Wir haben dann geschaut am Fluss, haben dann gesehen, wie die Flutwelle kam und sind dann nach oben gerannt.
12: Manuel Münch aus Bayern, der zusammen mit seiner Familie die Sturzflut in Nepal überlebt hat. Mindestens 4 Deutsche werden dort noch vermisst, genau wie über 1300 weitere Menschen. Noch ein paar Themen in Kürze. Das Bezirksamt Altona hat das Nutzungsverbot für die Nachbarhäuser des einsturzgefährdeten Gebäudes in der Holstenstraße 195/97 aufgehoben. Die Bewohner dürfen in ihre Wohnungen zurück. Die Standsicherheit der Gebäude ist jetzt wieder gewährleistet. Die Mülldeponien Harreslee bei Flensburg und Johannisthal in Ostholstein sollen verpflichtet werden, Abfälle aus den Atomkraftwerken Brockdorf und Brunsbüttel aufzunehmen. Das Landesamt für Umwelt hat ihnen entsprechende Schreiben geschickt. Freiwillig hatte sich nämlich keine Deponie dazu bereit erklärt. Bei dem Abfall handelt es sich um strahlungsarmes Dämmmaterial und Bauschutt aus den stillgelegten AKW. Und von heute Abend 21 Uhr bis Montag früh um 2 ist die Bahnstrecke vom Hamburger Hauptbahnhof bis Ahrensburg dicht. In der Zeit fahren Busse als Ersatz. Außerdem ist von heute Abend 22 Uhr bis Montag um 5 die A1 Richtung Norden zwischen Harburg und Stillhorn geschlossen. Grund sind in beiden Fällen Bauarbeiten. In der Nacht haben 2 Männer eine Frau in Rahlstedt überfallen. Sie waren über ein Baugerüst in die Wohnung gelangt. Carolina Koplin.
3: Der Überfall war um 1.45 Uhr in der Leha-Straße. Die Männer griffen laut Polizei die 66-Jährige an, verletzten sie leicht und forderten Geld und Wertgegenstände. Anschließend flüchteten sie unter anderem mit Schmuck der Frau, die dann die Polizei rief. Die Sofortfahndung blieb erfolglos. Die Männer sollen dunkle Kleidung mit Kapuzen und Handschuhe getragen haben und außerdem maskiert gewesen sein. Die Polizei bittet um Zeugenhinweise.

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Safe. Jede Stunde immer um halb, immer neu bunt gemixte Runden hier für den perfekten Start ins Wochenende. 80er, 90er, Oldie-Antenne. Jetzt ein 90er von Savage Garden. Die gibt's lange nicht mehr. Die sind aber noch munter. Der Sänger hat gerade eine Auszeichnung bekommen für seinen jahrelangen Einsatz für mentale Gesundheit. Und der Gitarrist arbeitet als Musikproduzent für andere Künstler. Reden tun sie nicht mehr miteinander. Hier haben sie noch zusammen gesungen. Sehr schön. To the moon and back.

Die Ärzte bei der 80er, 90er Uldi-Antenne. Ich fand als Teenie die Vorstellung immer sehr toll, dass mich einer mit dem Fahrrad abholt und mir Fix und Foxy vorliest. Ich habe nie verstanden, warum das Mädel in dem Song sich für den Schnösel entschieden hat. Gerlinde Jenike ist hier. Ich feiere mit euch zusammen die Hits zum Wochenende. Da ist der Sommer noch nicht mal ganz vorbei und schon spielen wir wieder

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14: Viele Wolken unterwegs. Es sind 22 Grad in Bramfeld, 22 in Wilhelmsburg. Heute Abend bleibt es erstmal meist grau, dann kann es zwischendurch auch mal zu einem Gewitter kommen, bevor später wieder ruhiger und Richtung Nacht etwas aufgelockert wird. In der Nacht sinken die Werte auf ungefähr 16 Grad. Morgen gibt's wieder viele Wolken, zwischendurch etwas Regen und die Temperatur liegt bei bis zu 21 Grad.
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15: Ich bin Dirk Zeitler. Union und SPD wollen ihr Reformpaket bis Jahresende komplett umsetzen. Das haben die Regierungsfraktionen bei ihrem Treffen in Münster bekräftigt. Zu den umstrittenen Maßnahmen zählen die abschlagsfreie Rente nach 45 Beitragsjahren abzuschaffen und Krankschreibungen zu verschärfen.
16: SPD-Fraktionschef Mirsch spricht von einem festen Fahrplan. An dem könnten sich Bürgerinnen und Bürger und Unternehmen jetzt orientieren. Die Führungsspitzen beschlossen ein Papier, das Reformprogramm noch einmal auflistet. Auch die verpflichtende Krankschreibung ab dem ersten Tag. Außerdem wollen die Bundestagsabgeordneten von Union und SPD den Klimaschutz stärken und das Mietrecht reformieren. Vor allem an den Rentenplänen gibt es intern Kritik. Gut möglich, dass sich hier noch etwas ändern wird. Thomas Bremser, Nachrichtenredaktion.
15: Mit viel Glück hat eine vierköpfige deutsche Familie die Flucht vor den Wassermassen in Nepal überlebt. Manuel Münch und seine nepalesische Frau und die beiden Kinder im Alter von 10 und 7 Jahren wurden nach der verheerenden Flut von der Armee per Hubschrauber in Sicherheit gebracht. Die Zahl der Toten in Nepal stieg unterdessen auf mehr als 500. Der neue König Norwegens heißt mit offiziellem Namen König Haakon der VIII. Das gab der Monarch in einer außerordentlichen Sitzung mit dem Regierungskabinett bekannt. Der Sohn des am Morgen gestorbenen Harald der V. war in der Sekunde des Todes seines Vaters König geworden.
17: Die Anteilnahme hier auf dem Schlossplatz in Oslo, die ist riesengroß. Im Sekundentakt legen Menschen hier Blumen ab. Viele Kinder haben dem gestorbenen König Briefe geschrieben. Wir werden dich sehr vermissen, steht zum Beispiel auf einem. Harald war ein äußerst beliebter König. Er galt als Person, die das Volk geeint hat, der die Menschen zusammengebracht hat. Sein Sohn Haakon, der neue König Norwegens, der tritt also in große Fußstapfen. Aus Oslo, Julia Weschenbach.
15: Das von Russland besetzte ukrainische Atomkraftwerk Saporischschja ist nach Angaben der Internationalen Atomenergiebehörde zuletzt mehrfach von Drohnen angegriffen worden. Die Strahlenmesswerte in der frontnahen Anlage seien weiterhin im Normbereich. Die IAEA sei informiert worden, dass am Dienstag 2 AKW-Mitarbeiter verletzt worden seien, als eine Drohne in der Nähe des Kühlwasserteichs angegriffen habe.
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11: Hey, Verkehrs-KI. Was ist los auf den Straßen?
18: Ebertallee bis Beringstraße. Zwischen Kalkreuthweg und Othmarschen. Stockender Verkehr. Und auf der A7 Richtung Hamburg. Zwischen Schnelsen und Bahrenfeld. 7 Kilometer Stau. Oh, oh, oh.
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20: Es ist kurz nach 19 Uhr am Freitag, also das Wochenende ist da und wir feiern es mit The Police. Ist einer der besten Oldies aller Zeiten, den wir eine ganze Weile nicht gehört haben hier in der Show. Dann gibt's die Stars on 45, die Erfinder des Medleys, könnte man sagen. Und hier

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4: Drei Hits am Stück, alles so anders, obwohl doch aus einem Jahrzehnt. Reggae gleich mit Jimmy Cliff. Dann haben wir Nick Kershaw mit dabei und Paula Abdul. Die geht ein bisschen über den roten Teppich noch, ansonsten macht sie gerade ein bisschen Pause. Aber sie hat uns einen großartigen 80er für unser Mixtape hier gelassen. Hier ist Straight Up.

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Das ist das 80er Mixtape am Freitag. Drei 80er am Stück, jede Stunde, jeden Tag hier bei der 80er, 90er Oldie-Antenne. Jetzt einer der besten Oldies aller Zeiten mit ABBA war ihr 13. Hit Lucky 13. Glückszahl ist auch eine ihrer bekanntesten aus ihrem großen Katalog. Money, money, money.

Meatloaf, der konnte große Gefühle. 80er, 90er, Uhl, die Antenne am Freitagabend. Ich wünsche euch große Gefühle jetzt am Wochenende. Aber natürlich nur die guten. Und um diese Gefühle, die guten, zu unterstützen, gibt es jetzt einen kleinen Stehblues. Man könnte ihn in der Originalversion von George Benson tanzen oder in dieser hier von Glenn Medeiros.

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5: Leichter Regen jetzt gerade. 20 Grad in Heimfeld, 19 im Schanzenviertel. Im weiteren Verlauf bleibt es wechselhaft mit vielen Wolken, zwischendurch auch mal ein kurzer Schauer. Später wird's ruhiger und gegen Abend eher trocken. In der Nacht sinken die Werte auf ungefähr 14 Grad. Morgen gibt's meist dichte Wolken, dazu nur ab und zu etwas Sonne und bis zu 21 Grad.
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6: Ich bin Dirk Zeitler. Eine vierköpfige deutsche Familie ist im Katastrophengebiet in Nepal gerettet worden. Nach Angaben der Armee wurde sie gemeinsam mit weiteren Geretteten per Hubschrauber in ein Armeecamp gebracht.
7: Die Familie war nach eigenen Angaben mit einer Wandertour in Zentralnepal unterwegs, als sie von der Flut überrascht wurde. Nun sind die vier in Sicherheit. Wie viele Deutsche noch vermisst werden, ist noch unklar. Das Auswärtige Amt spricht mittlerweile von einer niedrigen zweistelligen Zahl. Insgesamt forderte die Flutkatastrophe mittlerweile mehr als 500 Todesopfer. Die Behörden in China und Nepal suchen noch nach hunderten Vermissten. Aus Peking, Johannes Neudecker.
6: Union und SPD wollen ihr Reformpaket bis Jahresende komplett umsetzen. Das haben die Regierungsfraktionen bei ihrem Treffen in Münster bekräftigt. Zu den umstrittenen Maßnahmen zählen, die abschlagsfreie Rente nach 45 Beitragsjahren abzuschaffen und Krankschreibungen zu verschärfen. Das von Russland besetzte ukrainische Atomkraftwerk Saporischschja ist nach Angaben der Internationalen Atomenergiebehörde mehrfach von Drohnen angegriffen worden. Dabei wurden zwei Mitarbeiter verletzt, außerdem wurden Anlagen auf dem Gelände getroffen. Die Strahlenwerte liegen laut IAEA weiterhin im normalen Bereich.
8: Der Chef der Internationalen Atomenergiebehörde Grossi spricht von inakzeptablen Angriffen. Er ruft die Kriegsparteien immer wieder zur Zurückhaltung auf und warnt vor den Gefahren für die nukleare Sicherheit. Das größte Atomkraftwerk Europas im Gebiet Saporischschja gerät immer wieder unter Beschuss in dem Krieg. Mehrere Mitarbeiter wurden bereits getötet. Die Atomenergiebehörde Rosatom hier in Moskau wirft Kiews Drohnenstreitkräften wegen der jüngsten Attacken auf das Lager mit verbrauchten atomarem Brennstoff Unverantwortlichkeit vor. Aus Moskau, Ulf Mauder.
6: Heftige Gewitter haben in Baden-Württemberg eine Welle von Feuerwehreinsätzen ausgelöst. Starkregen, Sturmböen und Hagel entwurzelten Bäume, überfluteten Straßen und Keller, deckten Dächer ab und beeinträchtigten vereinzelt auch den Bahnverkehr. Wegen heftigen Unwetters ist ein Stadtteil in Singen im Kreis Konstanz abgesperrt und nicht mehr anfahrbar.
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9: Hey, Verkehrs-KI, was ist los auf den Straßen?
10: Ebertallee bis Beringstraße, zwischen Kalkreuthweg und Othmarschen, stockender Verkehr. Und auf der A7 Richtung Hamburg, zwischen Dreieck Nordwest und Bahrenfeld, 4 Kilometer Stau.
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12: Schönen Freitag, wir machen uns einen richtig schönen Start ins Wochenende gleich mit The Cure. Davor wird schön gefühlvoll mit Mariah Carey. Und jetzt die Bangles mit einem Song, der ursprünglich von Prince geschrieben wurde. Das ist Manic Monday auf der 80er, 90er Oldie Antenne.

auch so ein Song, da kann man den Herzschmerz eigentlich fast schon anfassen. Boys Don't Cry auf der 80er, 90er Oldie-Antenne. Tatsächlich ganz interessant, als der rauskam, war der tatsächlich gar kein großer Hit 1979. Das wurde er erst später durch Neuauflagen. Ja, aber die Message, die ist eigentlich ganz klar. Männer, es ist voll okay zu weinen wegen seinen Gefühlen. Gleich machen wir weiter mit den 80ern, denn auf die 70er folgen natürlich die 80er. Hier ist Icehouse.

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1: Und wild wird's sowieso. Gleich haben wir einen Song, der von Tupac gesampelt wurde, der dann tatsächlich einer seiner größten Hits wurde. Davor Aiko Aiko und jetzt bekommen wir Synthie Power von Ultravox.

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natürlich der Vorzeige 80er. The Way It Is, das fand nicht nur ich, sondern auch Tupac. Der hat den dann nämlich in den 90ern gesampled und Changes, so hieß er dann, wurde dann einer der größten Tupac-Songs aller Zeiten. Und wenn wir doch schon in den 90ern sind mit Tupac, dann bleiben wir auch gleich da. Jetzt wird's schön romantisch mit Aerosmith. Come here, baby.

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3: Viele Wolken, dazu abends noch trocken. Es sind 20 Grad in Eimsbüttel, 19 in Neugraben-Fischbek. Heute bleibt es meist grau, zwischendurch sind noch ein paar leichte Schauer drin. Später klart es vorübergehend auf und die Luft wird in der Nacht frischer. In der Nacht sinken die Werte auf ungefähr 15 Grad. Morgen geht's mit vielen Wolken weiter, zwischendurch auch mal mit etwas Sonne, dazu bis zu 21 Grad.
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4: Ich bin Dirk Zeitler. Bei strömendem Regen haben tausende Menschen in Oslo Abschied von ihrem geliebten König Harald genommen. In der Abenddämmerung wurde der Sarg mit dem am Morgen gestorbenen Monarchen vom Reichskrankenhaus zum Königsschloss gefahren. Dem Wagen mit Haralds Leichnam folgten der neue König Håkon, die neue Königin Mette Marit sowie ihre beiden gemeinsamen Kinder in weiteren Fahrzeugen. Eine vierköpfige deutsche Familie ist im Katastrophengebiet in Nepal gerettet worden. Nach Angaben der Armee wurde sie gemeinsam mit weiteren Geretteten per Hubschrauber in ein Army-Camp gebracht.
5: Die Familie war nach eigenen Angaben mit einer Wandertour in Zentralnepal unterwegs, als sie von der Flut überrascht wurde. Nun sind die vier in Sicherheit. Wie viele Deutsche noch vermisst werden, ist noch unklar. Das Auswärtige Amt spricht mittlerweile von einer niedrigen zweistelligen Zahl. Insgesamt forderte die Flutkatastrophe mittlerweile mehr als 500 Todesopfer. Die Behörden in China und Nepal suchen noch nach hunderten Vermissten. Aus Peking, Johannes Neudecker.
4: Union und SPD wollen ihr Reformpaket bis Jahresende komplett umsetzen. Das haben die Regierungsfraktionen bei ihrem Treffen in Münster bekräftigt. Zu den umstrittenen Maßnahmen zählen, die abschlagsfreie Rente nach 45 Beitragsjahren abzuschaffen und Krankschreibungen zu verschärfen.
6: SPD-Fraktionschef Mirsch spricht von einem festen Fahrplan. An dem könnten sich Bürgerinnen und Bürger und Unternehmen jetzt orientieren. Die Führungsspitzen beschlossen ein Papier, das Reformprogramm noch einmal auflistet. Auch die verpflichtende Krankschreibung ab dem ersten Tag. Außerdem wollen die Bundestagsabgeordneten von Union und SPD den Klimaschutz stärken und das Mietrecht reformieren. Vor allem an den Rentenplänen gibt es intern Kritik. Gut möglich, dass sich hier noch etwas ändern wird. Thomas Bremser, Nachrichtenredaktion.
4: Heftige Gewitter haben in Baden-Württemberg und auch im Saarland eine Welle von Feuerwehreinsätzen ausgelöst. Starkregen, Sturmböen und Hagel entwurzelten Bäume, überfluteten Straßen und Keller, deckten Dächer ab und beeinträchtigten vereinzelt auch den Bahnverkehr. Wegen heftigen Unwetters ist ein Stadtteil in Singen im Kreis Konstanz abgesperrt und nicht mehr anfahrbar.
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7: Hey, Verkehrs-KI, was ist los auf den Straßen?
8: Holsteiner Chaussee, dichter Verkehr zwischen Eidelstedt und Heidlohstraße. Und auf der A7 Richtung Hannover, 2 Kilometer Stau zwischen Othmarschen und Waltershof. Oh.

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1: Teilweise bewölkt ist es gerade. Es sind 19 Grad in der Hafencity, 18 im Treppenviertel. In der Nacht zieht es erst etwas zu, dann gibt's ein paar leichte Schauer und später bleibt es meist grau, bevor es morgen im Tagesverlauf wieder freundlicher wird. In der Nacht gehen die Werte auf ungefähr 15 Grad zurück. Morgen gibt's nochmal etwas Sonne zwischen den Wolken und bis zu 22 Grad.
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2: Ich bin Thomas Bock. Norwegen trauert um König Harald V. Der Monarch ist im Alter von 89 Jahren gestorben. Sein Sohn hat die Nachfolge angetreten und ist nun als Hakon der 8. neuer König des Landes.
3: König Harald war für viele Norweger wie ein Großvater. Er war unglaublich beliebt, hatte viel Humor und war dem Volke nah. Er litt mit den Menschen nach den Breivik-Anschlägen und fieberte zuletzt mit der norwegischen Nationalelf bei der Fußball-Weltmeisterschaft. Sein 53-jähriger Sohn Håkon hat große Fußstapfen zu füllen, aber der Job ist ihm nicht fremd. Seit langem ist er für das Königshaus im Dienst. Seine Frau Mette Marit ist nun Königin von Norwegen, auch wenn Haralds Frau Sonja ihren Königinnentitel behält. Aus Oslo, Sigrid Harms.
2: Union und SPD wollen das vor der Sommerpause beschlossene Reformpaket bis Jahresende komplett umsetzen. Es beinhaltet umstrittene Maßnahmen wie die abschlagsfreie Rente nach 45 Beitragsjahren, aber auch die Einkommensteuerreform, die Bürger ab 2028 um 10 Milliarden Euro im Jahr entlasten soll. Das sei ein fester Fahrplan, an dem sich jetzt Bürger und Unternehmen orientieren können, sagte SPD-Fraktionschef Miersch nach einer Klausurtagung der Koalition in Münster. Das von Russland besetzte ukrainische Atomkraftwerk Saporischschja ist nach Angaben der Internationalen Atomenergiebehörde mehrfach von Drohnen angegriffen worden. Dabei wurden zwei Mitarbeiter verletzt, außerdem wurden Anlagen auf dem Gelände getroffen. Die Strahlenwerte liegen laut IAEA weiter im normalen Bereich.
4: Der Chef der Internationalen Atomenergiebehörde Grossi spricht von inakzeptablen Angriffen. Er ruft die Kriegsparteien immer wieder zur Zurückhaltung auf und warnt vor den Gefahren für die nukleare Sicherheit. Das größte Atomkraftwerk Europas im Gebiet Saporischschja gerät immer wieder unter Beschuss in dem Krieg. Mehrere Mitarbeiter wurden bereits getötet. Die Atomenergiebehörde Rosatom hier in Moskau wirft Kiews Drohnenstreitkräften wegen der jüngsten Attacken auf das Lager mit verbrauchten atomaren Brennstoff Unverantwortlichkeit vor. Aus Moskau, Ulf Mauder. Ulf Mauder, Moskau.
2: Hertha BSC ist in der neuen Saison der zweiten Fußball-Bundesliga nicht zu stoppen. Nach zwei Siegen zum Auftakt gewannen die Berliner auch bei Eintracht Braunschweig nach einem 0:2 Rückstand noch mit 5:3. In einer weiteren Partie verlor der VfL Bochum gegen den VfL Osnabrück mit 0:1.
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5: Hey, Verkehrs-KI. Was ist los auf den Straßen?
6: Auf der A7 Richtung Hamburg, zwischen Bahrenfeld und Elbtunnel, stockender Verkehr. Und auf der A1 Richtung Hamburg, zwischen Maschener Kreuz und Harburg, 1 Kilometer Stau. Oh.

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1: Teilweise bewölkt ist es gerade. Es sind 19 Grad in der Hafen City, 18 im Treppenviertel. In der Nacht zieht es erst etwas zu, dann gibt's ein paar leichte Schauer und später bleibt es meist grau, bevor es morgen im Tagesverlauf wieder freundlicher wird. In der Nacht gehen die Werte auf ungefähr 15 Grad zurück. Morgen gibt's nochmal etwas Sonne zwischen den Wolken und bis zu 22 Grad.
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2: Ich bin Thomas Brock. Norwegen trauert um König Harald V. Der Monarch ist im Alter von 89 Jahren gestorben. Sein Sohn hat die Nachfolge angetreten und ist nun als Hakon der 8. neuer König des Landes.
3: König Harald war für viele Norweger wie ein Großvater. Er war unglaublich beliebt, hatte viel Humor und war dem Volke nah. Er litt mit den Menschen nach den Breivik-Anschlägen und fieberte zuletzt mit der norwegischen Nationalelf bei der Fußball-Weltmeisterschaft. Sein 53-jähriger Sohn Håkon hat große Fußstapfen zu füllen, aber der Job ist ihm nicht fremd. Seit langem ist er für das Königshaus im Dienst. Seine Frau Mette Marit ist nun Königin von Norwegen, auch wenn Haralds Frau Sonja ihren Königinnentitel behält. Aus Oslo, Sigrid Harms.
2: Union und SPD wollen das vor der Sommerpause beschlossene Reformpaket bis Jahresende komplett umsetzen. Es beinhaltet umstrittene Maßnahmen wie die abschlagsfreie Rente nach 45 Beitragsjahren, aber auch die Einkommensteuerreform, die Bürger ab 2028 um 10 Milliarden Euro im Jahr entlasten soll. Das sei ein fester Fahrplan, an dem sich jetzt Bürger und Unternehmen orientieren können, sagte SPD-Fraktionschef Miersch nach einer Klausurtagung der Koalition in Münster. Das von Russland besetzte ukrainische Atomkraftwerk Saporischschja ist nach Angaben der Internationalen Atomenergiebehörde mehrfach von Drohnen angegriffen worden. Dabei wurden 2 Mitarbeiter verletzt, außerdem wurden Anlagen auf dem Gelände getroffen. Die Strahlenwerte liegen laut IAEA weiter im normalen Bereich.
4: Der Chef der Internationalen Atomenergiebehörde Grossi spricht von inakzeptablen Angriffen. Er ruft die Kriegsparteien immer wieder zur Zurückhaltung auf und warnt vor den Gefahren für die nukleare Sicherheit. Das größte Atomkraftwerk Europas im Gebiet Saporischschja geriet immer wieder unter Beschuss in dem Krieg. Mehrere Mitarbeiter wurden bereits getötet. Die Atomenergiebehörde Rosatom hier in Moskau wirft Kiews Drohnenstreitkräften wegen der jüngsten Attacken auf das Lager mit verbrauchten atomarem Brennstoff Unverantwortlichkeit vor. Aus Moskau, Ulf Mauder. Ulf Mauder, Moskau.
2: Hertha BSC ist in der neuen Saison der 2. Fußball-Bundesliga nicht zu stoppen. Nach 2 Siegen zum Auftakt gewannen die Berliner auch bei Eintracht Braunschweig nach einem 0:2 Rückstand noch mit 5:3. In einer weiteren Partie verlor der VfL Bochum gegen den VfL Osnabrück mit 0:1.
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5: Hey, Verkehrs-KI. Was ist los auf den Straßen?
6: Ostdorfer Weg. Dichter Verkehr zwischen Bahrenfeld und Theodorstraße. Und auf der A7 Richtung Hamburg. Stockender Verkehr zwischen Bahrenfeld und Elbtunnel. Oh.

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1: Überwiegend klar, mit ein paar Wolken am Himmel. Es sind 18 Grad in Horn, 18 in Großborstel. In der Nacht bleibt es meist ruhig, erst später ziehen mehr Wolken durch und gegen Morgen wird es zeitweise auch leicht nass. Tagsüber, am Sonnabend, bleibt es erst grau und freundlich wechselhaft, dann kommen Schauer dazu, bevor sich am Nachmittag wieder ein paar sonnige Abschnitte zeigen. In der Nacht sinken die Werte auf ungefähr 14 Grad. Morgen gibt's noch mal etwas Sonne zwischendurch und bis zu 21 Grad.
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2: Ich bin Thomas Brockt. Eine vierköpfige deutsche Familie ist im Katastrophengebiet in Nepal gerettet worden. Nach Angaben der Armee wurde sie gemeinsam mit weiteren Geretteten per Hubschrauber in ein Armeecamp gebracht.
3: Die Familie war nach eigenen Angaben mit einer Wandertour in Zentralnepal unterwegs, als sie von der Flut überrascht wurde. Nun sind die vier in Sicherheit. Wie viele Deutsche noch vermisst werden, ist noch unklar. Das Auswärtige Amt spricht mittlerweile von einer niedrigen zweistelligen Zahl. Insgesamt forderte die Flutkatastrophe mittlerweile mehr als 500 Todesopfer. Die Behörden in China und Nepal suchen noch nach hunderten Vermissten. Aus Peking, Johannes Neudecker.
2: Im Streit um zusätzliches Schmerzensgeld nach dem Germanwings-Absturz vor 11 Jahren zeichnet sich eine Niederlage für die Hinterbliebenen ab. Das Landgericht Braunschweig hält die Klage gegen den deutschen Staat voraussichtlich für unbegründet.
4: Die 30 Kläger sind enttäuscht. Einige von ihnen sind nach Braunschweig gekommen. Einer sagt, es gehe ihm nicht ums Geld, sondern dass so eine Katastrophe nie wieder passiere. Der psychisch labile Co-Pilot hatte den Flieger absichtlich zum Absturz gebracht. Seine Flugtauglichkeit hätte besser überwacht werden müssen, sagen die Kläger. Verantwortlich dafür sei das Luftfahrtbundesamt. Das Gericht sieht das offenbar anders. Die Kläger müssten ihre Ansprüche eher gegen die Airline geltend machen. Man werde die Argumente der Kläger aber nochmal prüfen. Thomas Bremser, Redaktion.
2: Norwegen trauert. Tausende Menschen haben König Harald V. auf seiner letzten Fahrt zum Königsschloss in Oslo begleitet, trotz strömenden Regens. Harald war am Morgen im Alter von 89 Jahren gestorben. Viele standen mit Regenschirmen und norwegischen Flaggen am Straßenrand, um Abschied zu nehmen. Der Sarg soll in der Schlosskapelle aufgebahrt werden, wo Bürgerinnen und Bürger ihrem langjährigen und beliebten Monarchen die letzte Ehre erweisen können. Neuer König ist Haralds Sohn Håkon. Und noch zum Fußball. Der FC Bayern München ist mit einem deutlichen Heimsieg in die neue Bundesliga-Saison gestartet. Der Titelverteidiger und Rekordmeister gewann die Eröffnungspartie gegen den VfB Stuttgart mit 5:1.
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5: Hey, Verkehrs-KI. Was ist los auf den Straßen?
6: Keine Meldungen. Gute Fahrt, Leute.

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2: Leichter Regen fällt gerade noch. 18 Grad im Schanzenviertel, 16 in Nienstetten. In der Nacht geht der Regen erst langsam zurück. Danach hängen viele Wolken über uns und es bleibt eher freundlich trüb. Morgen gibt's nochmal ein paar Schauer am Vormittag. Später wird's trockener mit etwas mehr Sonne und bis zu 22 Grad. In der Nacht sinken die Werte auf ungefähr 15 Grad.
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3: Ich bin Thomas Brockt. Eine vierköpfige deutsche Familie ist im Katastrophengebiet in Nepal gerettet worden. Nach Angaben der Armee wurde sie gemeinsam mit weiteren Geretteten per Hubschrauber in ein Armeecamp gebracht.
4: Die Familie war nach eigenen Angaben mit einer Wandertour in Zentralnepal unterwegs, als sie von der Flut überrascht wurde. Nun sind die vier in Sicherheit. Wie viele Deutsche noch vermisst werden, ist noch unklar. Das Auswärtige Amt spricht mittlerweile von einer niedrigen zweistelligen Zahl. Insgesamt forderte die Flutkatastrophe mittlerweile mehr als 500 Todesopfer. Die Behörden in China und Nepal suchen noch nach hunderten Vermissten. Aus Peking, Johannes Neudecker.
3: Im Streit um zusätzliches Schmerzensgeld nach dem Germanwings-Absturz vor 11 Jahren zeichnet sich eine Niederlage für die Hinterbliebenen ab. Das Landgericht Braunschweig hält die Klage gegen den deutschen Staat voraussichtlich für unbegründet.
5: Die 30 Kläger sind enttäuscht. Einige von ihnen sind nach Braunschweig gekommen. Einer sagt, es gehe ihm nicht ums Geld, sondern dass so eine Katastrophe nie wieder passiere. Der psychisch labile Co-Pilot hatte den Flieger absichtlich zum Absturz gebracht. Seine Flugtauglichkeit hätte besser überwacht werden müssen, sagen die Kläger. Verantwortlich dafür sei das Luftfahrtbundesamt. Das Gericht sieht das offenbar anders. Die Kläger müssten ihre Ansprüche eher gegen die Airline geltend machen. Man werde die Argumente der Kläger aber nochmal prüfen. Thomas Bremser, Redaktion.
3: Norwegen trauert. Tausende Menschen haben König Harald V. auf seiner letzten Fahrt zum Königsschloss in Oslo begleitet, trotz strömenden Regens. Harald war am Morgen im Alter von 89 Jahren gestorben. Viele standen mit Regenschirmen und norwegischen Flaggen am Straßenrand, um Abschied zu nehmen. Der Sarg soll in der Schlosskapelle aufgebahrt werden, wo Bürgerinnen und Bürger ihrem langjährigen und beliebten Monarchen die letzte Ehre erweisen können. Neuer König ist Haralds Sohn Håkon. Und noch zum Fußball. Der FC Bayern München ist mit einem deutlichen Heimsieg in die neue Bundesliga-Saison gestartet. Der Titelverteidiger und Rekordmeister gewann die Eröffnungspartie gegen den VfB Stuttgart mit 5:1.
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6: Hey, Verkehrs-KI. Was ist los auf den Straßen?
7: Keine Meldungen. Gute Fahrt.

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